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1: Im Studio Finn-Riebesel Freundlieb. Unionsfraktionschef Frei sieht keinen Verhandlungsspielraum bei der geplanten Abschaffung der Rente mit 63. Bei Welt TV warnt er, Änderungen könnten das gesamte Rentenpaket gefährden. Widerstand kommt von den CDU-Ministerpräsidenten in Ostdeutschland und inzwischen auch aus dem Westen. Die SPD-Regierungschefs aus dem Saarland und Bremen wollen die Regelung ebenfalls beibehalten. Saarlands Ministerpräsidentin Rehlinger im ZDF.
2: Es geht gar nicht darum, das Paket in Gänze in Frage zu stellen. Da sind ja auch viele richtige Dinge drin. Aber eben an dieser einen Stelle, wo es um die Lebensleistung und um den Respekt von vielen Arbeitnehmerinnen und Arbeitnehmern geht, da kann man diesen Vorschlag nicht ohne weiteres akzeptieren. Ich tue das zumindest nicht.
1: Was tun mit Blick auf das extreme Niedrigwasser an vielen Flüssen in Deutschland? Das will der neue Bundesverkehrsminister Bilger in dieser Woche abklären. Er trifft sich am Donnerstag mit Experten und Verbänden zu dem Thema. Am Rhein wurden in den letzten Tagen schon Rekordtiefststände erreicht. Nordrhein-Westfalens Verkehrsminister Krischer sagte im ZDF.
3: Wir haben das ja im Jahr 2018 schon erlebt. Damals hatten wir das bisher schlimmste Niedrigwasser. Das droht sich jetzt noch schlimmer zu wiederholen. Und damals konnten teilweise Tankstellen nicht mit Benzin und Mineralöl beliefert werden.
1: Die Spritpreise sind im letzten Monat deutlich gestiegen. Vor allem Diesel wurde teurer. Ein Liter kostete Ende Juli im Schnitt 2,23 Euro. Zum Monatsbeginn, also kurz nach Ende des Tankrabatts, waren es noch unter 2 Euro. Der ADAC fordert, dass das Bundeskartellamt die Raffinerie- und Großhandelspreise überprüft. Mitten in Köln sind am späten Abend Schüsse auf offener Straße gefallen. Mindestens 4 Menschen wurden dabei verletzt. Vorher hatte es laut Polizei offenbar einen Streit gegeben. Die Beamten sind weiter im Großeinsatz. Die Hintergründe sind noch unklar. In den USA gibt es neuen Ärger um Donald Trumps Zölle. 25 demokratisch regierte Bundesstaaten klagen dagegen. Der republikanische US-Präsident hatte die Zölle gegen die Handelspartner, darunter auch die EU, mit angeblicher Zwangsarbeit begründet. Die Demokraten meinen, da gebe es keinen sachlichen Zusammenhang.
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4: Mit KI-Support. Wolken und ab und zu noch ein Gewitter gibt es gerade. Später lässt das nach und es bleiben mal mehr, mal weniger Wolken übrig. Die Temperaturen liegen aktuell bei 22 bis 16 Grad. Tagsüber wird's dann wieder richtig heiß. Erst noch halbwegs freundlich, dann schnell viele Wolken. Und ab dem Nachmittag gibt's häufiger kräftige Gewitter mit Starkregen und Hagel bis zu 38 Grad.

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2: Und das hier ist Musik aus dem Film Fast and Furious 7. Das ist Wiz Khalifa und See You Again.

Schöne Filmmusik von Wiz Khalifa. See you again. Und manchmal sagt man ja, es geht Schlag auf Schlag. Ich sage, es geht Hit auf Hit. Hier sind Madcon aus Norwegen mit Don't Worry. Und selbstverständlich ist auch noch Ray Dalton dabei.

0: Na, ich weiß ja nicht. Das Studio sieht eigentlich, ich habe es mir ehrlich gesagt ein bisschen luxuriöser vorgestellt bei euch. Naja, wahrscheinlich selber gemacht, wa? Je weniger du selber machst, desto weniger machst du auch falsch. Denk mal darüber nach, Alter. Ja, nicht so schwer. Die Welt keeps on turning, Alter. Universe keeps on spinning. Was ist los? Ah, ah.
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1: Es gibt ja Dinge im Leben, von denen man annimmt, dass es sie schon immer gegeben habe, und so können sich viele ein Leben ohne die Simpsons gar nicht mehr vorstellen, aber die Simpsons, die sind alle gleichzeitig im Jahre 1989 zur Welt gekommen, denn damals, da strahlte die amerikanische Fernsehstation Fox die erste Folge dieser Serie aus.

0: Auch das ist so ein Song, der schon in den 60er Jahren bekannt und beliebt war, nämlich Sealed with a Kiss von Brian Hyland in der 1989er Version von Jason Donovan.
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0: Und das hier ist ein echtes One-Hit-Wonder aus dem Jahre 1989. Toy Soldier und die Interpretin, na, ich glaube kaum jemand erinnert sich noch an sie, oder? Ja, das war Matike.

0: Ein Nummer 1 Hit aus dem amerikanischen Hot 100 von Martike, das war Toy Soldier.
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3: Im Studio Fenribesel Freundlieb. Unionsfraktionschef Frei sieht keinen Verhandlungsspielraum bei der Abschaffung der Rente mit 63. Bei Welt TV warnt er, Änderungen könnten das gesamte Rentenpaket gefährden. Damit stellt er sich gegen die CDU-Ministerpräsidenten aus Ostdeutschland. Unterstützung bekommen die inzwischen auch von SPD-Regierungschefs im Saarland und Bremen. Das geplante Aus für die abschlagsfreie Rente ist Teil der Vorschläge einer Expertenkommission, die die Bundesregierung umsetzen will. Die Spritpreise sind im letzten Monat deutlich gestiegen. Der ADAC fordert deswegen Konsequenzen. Fabian Hoffmann mit den Details.
4: Der Automobilclub sagt, die Preise sind im Juli drastisch nach oben gegangen. Vor allem Diesel wurde teurer. Ein Liter kostete Ende Juli im Schnitt 2,23 Euro. Zum Monatsbeginn, also kurz nach Ende des Tankrabatts, waren es noch unter 2 Euro gewesen. Obwohl der Rohölpreis demnach zuletzt deutlich gefallen ist, haben die Tankstellen das nicht weitergegeben. Im Gegenteil, der ADAC fordert deshalb das Bundeskartellamt auf, die Raffinerie- und Großhandelspreise kritisch zu überprüfen.
3: Hitze und Trockenheit machen den Flüssen in Deutschland weiter massiv zu schaffen. Zuletzt hatte etwa der Rhein neue Tiefststände gesehen. Zur aktuellen Lage will der neue Bundesverkehrsminister Bilger am Donnerstag mit Experten und Verbänden sprechen. Das Niedrigwasser bringt etwa die Industrie in Bedrängnis. Der Streit um den Massenandrang in Ceuta beschäftigt heute die EU-Innenminister. Auf einer Sondersitzung geht es ums weitere Vorgehen. Zehntausende Menschen waren letzte Woche von Marokko aus in die spanische Exklave an der nordafrikanischen Küste gekommen. Ein Großteil ist wohl wieder zurück. Der Druck auf FIFA-Boss Infantino wegen der umstrittenen Investorenpläne wächst weiter. Als erste nationale Verbände haben Wales, Serbien und Schweden angekündigt, ihn für seine Wiederwahl doch nicht zu unterstützen. Der englische Verband will nachziehen, weitere könnten folgen. Infantino will sich nächstes Jahr für eine weitere Amtszeit wiederwählen lassen. Nach den gescheiterten Plänen, die WM teilweise an Investoren zu verkaufen, ist er aber angeschlagen. Da könnten sich mehrere Herausforderer in Stellung bringen.
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5: Mit KI-Support. Wolken und ab und zu noch ein Gewitter gibt es gerade. Später lässt das nach und es bleiben mal mehr, mal weniger Wolken übrig. Die Temperaturen liegen aktuell bei 22 bis 16 Grad. Tagsüber wird's dann wieder richtig heiß. Erst noch halbwegs freundlich, dann schnell viele Wolken. Und ab dem Nachmittag gibt's häufiger kräftige Gewitter mit Starkregen und Hagel bis zu 38 Grad.

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Libertina, ein Song der belgischen Sängerin Kate Ryan, der auch in Belgien sehr erfolgreich war. Er erreichte nämlich dort den Platz 7, übrigens genauso wie hier bei uns in Deutschland. Und das alles passierte im Jahre 2003. 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Und wir bleiben im Jahre 2003. Richtig schön war das Wetter. Der Sommer wurde damals schon als ein Jahrhundertsommer gepriesen. Niemand konnte ja ahnen, dass der Sommer 2018 allen mal so richtig zeigt, was ein Jahrhundertsommer ist. Ja, nichts ist für immer und ewig. Hier ist Shania Twain, Forever and For Always.

0: Sie stammt aus Kanada. Sie kann beides, Country-Musik singen und auch Popmusik machen. Und sie hat 5 Grammys. Natürlich spreche ich von Shania Twain. Wir haben sie gerade gehört mit Forever and For Always.
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2: Im Studio von Ribesel Freundlieb. Ob in Pflegeheimen oder bei Rettungsdiensten. Die Bundesregierung plant laut Bild einen neuen Zivildienst und fragt aktuell Sozialverbände, wie viele Wehrdienstverweigerer sie im Ernstfall aufnehmen könnten. Hintergrund: Die Wehrpflicht könnte zurückkehren, wenn die Bundeswehr nicht genug Rekruten findet. Laut Bundesfamilienministerium haben fast alle angefragten Verbände ihre Bereitschaft signalisiert. Die genauen Pläne sollen nach der Sommerpause vorgestellt werden. Aus den Bundesländern wächst der Widerstand gegen Teile der geplanten Rentenreform. Auch die SPD-Regierungschefs im Saarland und Bremen sprechen sich gegen die Abschaffung der Rente mit 63 aus, genau wie die CDU-Ministerpräsidenten aus Ostdeutschland. Unionsfraktionschef Frei stellt sich bei Welt TV gegen seine Parteikollegen und sieht keinen Verhandlungsspielraum.
3: Ich sehe auch nicht, dass wir klüger sein sollten als die Wissenschaftler und Politiker, die in der Alterssicherungskommission mitgearbeitet haben. Und deswegen würde ich es auch inhaltlich für einen großen Fehler halten, jetzt einzelne Bausteine da rauszubrechen, das dann am Ende auch das Gesamtgefüge zum Scheitern bringen könnte.
2: Hitze und Trockenheit machen den Flüssen in Deutschland weiter massiv zu schaffen. Zuletzt hatte etwa der Rhein neue Tiefststände gesehen. Zur aktuellen Lage will der neue Bundesverkehrsminister Bilger am Donnerstag mit Experten und Verbänden sprechen. Das Niedrigwasser bringt die Industrie in Bedrängnis. Frachtschiffe können nur deutlich weniger Ladung transportieren oder gar nicht mehr fahren. Auch Touristendampfer und Fahrgastschiffe sind betroffen. Der ADAC fordert, dass das Bundeskartellamt die hohen Spritpreise prüft. Die sind im Juli nämlich drastisch gestiegen. Im Vergleich zum Monatsanfang ist Diesel am Monatsende fast 30 Cent teurer gewesen, so der ADAC. Dabei ist der Rohölpreis gesunken. In den USA gibt es neuen Ärger um Donald Trumps Zölle. 25 demokratisch regierte Bundesstaaten klagen dagegen. Der republikanische US-Präsident hatte die Zölle gegen die Handelspartner, darunter auch die EU, mit angeblicher Zwangsarbeit begründet. Die Demokraten meinen, da gäbe es keinen sachlichen Zusammenhang.
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4: Mit KI-Support. Wolken und ab und zu noch ein Gewitter gibt es gerade. Später lässt das nach und es bleiben mal mehr, mal weniger Wolken übrig. Die Temperaturen liegen aktuell bei 22 bis 16 Grad. Tagsüber wird's dann wieder richtig heiß. Erst noch halbwegs freundlich, dann schnell viele Wolken. Und ab dem Nachmittag gibt's häufiger kräftige Gewitter mit Starkregen und Hagel bis zu 38 Grad.
5: Das Jahr 2008 startete viel zu warm. Die Durchschnittstemperatur lag im Januar 3,5 Grad über dem Durchschnitt. Und hier ist Musik von damals. Hier ist Lenny Kravitz mit I'll Be Waiting.

I'll Be Waiting, ein Song, der nicht nur gut klingt, sondern auch goldfarben schimmert. Denn Lenny Kravitz erreichte mit diesem Song im Jahre 2008 hier bei uns in Deutschland den Platz 6 und dafür gab es Gold. Doppelgold, wie der Jingle hier gerade ankündigt, das gibt es hier bei uns in Deutschland als Auszeichnung für Plattenverkäufe übrigens nicht, denn dann gibt's gleich Platin. Aber wenn man dann noch mehr verkauft, dann gibt es wieder Gold, nämlich dreifach Gold. Und das schaffte Amy McDonald im Jahre 2008 mit This Is The Life. Oh.

0: This is the Life. Nicht so ganz einfach auszusprechen, aber das war auf jeden Fall ein Dreifach-Gold-Song von Amy MacDonald. Und das ist besser als Platin, denn die Reihenfolge, ich habe es ja eben schon so kurz anklingen lassen, die ist Gold, dann kommt Platin, dann Dreifach-Gold, dann Doppelplatin und dann Fünffach-Gold und so weiter.
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Ich höre schon die Brandung, das Wellenrauschen. Wir sind auf dem Wege zum Meer. An die Nordsee, an die Ostsee oder meinetwegen auch ans Mittelmeer. Hauptsache Strand und Wasser. Einen Kuchen habe ich auch dabei. Und schöne Musik von DNCE. Cake by the Ocean.

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2: Im Studio Finn-Riebesel Freundlieb. Ob in Pflegeheimen oder bei Rettungsdiensten. Die Bundesregierung plant laut Bild einen neuen Zivildienst und fragt aktuell Sozialverbände, wie viele Wehrdienstverweigerer sie im Ernstfall aufnehmen könnten. Hintergrund: Die Wehrpflicht könnte zurückkehren, wenn die Bundeswehr nicht genug Rekruten findet. Laut Bundesfamilienministerium haben fast alle angefragten Verbände ihre Bereitschaft signalisiert. Die genauen Pläne sollen nach der Sommerpause vorgestellt werden. Unionsfraktionschef Frei sieht keinen Verhandlungsspielraum bei der geplanten Abschaffung der Rente mit 63. Bei Welt TV warnt er, Änderungen könnten das gesamte Rentenpaket gefährden. Widerstand kommt von den CDU-Ministerpräsidenten in Ostdeutschland und inzwischen auch aus dem Westen. Die SPD-Regierungschefs aus dem Saarland und Bremen wollen die Regelung ebenfalls beibehalten. Saarlands Ministerpräsidentin Rehlinger im ZDF.
3: Es geht gar nicht darum, das Paket in Gänze in Frage zu stellen. Da sind ja auch viele richtige Dinge drin. Aber eben an dieser einen Stelle, wo es um die Lebensleistung und um den Respekt von vielen Arbeitnehmerinnen und Arbeitnehmern geht, da kann man diesen Vorschlag nicht ohne weiteres akzeptieren. Ich tue das zumindest nicht.
2: Der Streit um den Massenandrang in der spanischen Exklave Ceuta in Nordafrika beschäftigt heute die EU-Innenminister. Auf einer Sondersitzung geht es ums weitere Vorgehen. Colin Mock berichtet.
4: Die hatten 22 Mitgliedstaaten angeregt und in einem Brief von der spanischen Regierung gefordert, dass so ein Vorfall wie in Ceuta in Zukunft verhindert werden muss. Auf der anderen Seite wollte Spanien selbst eine Sondersitzung. Regierungschef Sanchez war mit der Reaktion einiger anderer Staaten nicht einverstanden. Zehntausende Menschen waren letzte Woche von Marokko aus in die spanische Exklave an der nordafrikanischen Küste gekommen. Nach Angaben der spanischen Regierung ist ein Großteil aber mittlerweile wieder zurück.
2: Die Spritpreise sind im letzten Monat deutlich gestiegen. Vor allem Diesel wurde teurer. Ein Liter kostete Ende Juli im Schnitt 2,23 Euro. Zum Monatsbeginn, also kurz nach Ende des Tankrabatts, waren es noch unter 2 Euro. Der ADAC fordert, dass das Bundeskartellamt die Raffinerie- und Großhandelspreise überprüft.
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5: Mit KI-Support. Wolkig ist es gerade und vor allem im Osten sind schon am Morgen Schauer und Gewitter unterwegs. Später kommen erst mehr Wolken dazu. Dann gibt es verbreitet kräftige Gewitter mit heftigem Regen und Hagel. Am Abend schiebt der Südwesten nochmal neue Gewitter nach. Dazu wird es heiß mit 30 bis 38 Grad. Morgen weiter Sonne und Wolken, im Osten ab und zu Schauer oder Gewitter, maximal bis 35 Grad.
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7: Im Sommer 2010, da schauten alle Fußball und hörten gezwungenermaßen die Vuvuzelas in den Stadien Südafrikas. Und dieser Song, das war damals einer der Sommerhits, der wurde ja auch bei der Fußballweltmeisterschaft präsentiert. Hier ist Shakira mit Freshly Ground, Waka Waka. Yeah.

Die 5 Tore von Thomas Müller und auch sonst die Spiele bei der Fußball-Weltmeisterschaft 2010, die machten Spaß und gefielen. Nur die Vuvuzelas, die nervten ein wenig. So, komm, Ruhe jetzt! Deutschland wurde übrigens damals Dritter, die Niederlande Zweiter und Weltmeister Spanien.

0: Hellele, die beste Musik der Fußball-Weltmeisterschaft des Jahres 2010 in Südafrika. Das war das Safri-Duo.
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2: Dazu gehört ohne jeden Zweifel dieser Song von Uriah Heep. Der musste damals auf jeder Party laufen. Hier ist Easy Living.

Classic Rock Music aus einer Zeit, als es diesen Begriff Classic Rock noch gar nicht gab, denn der Song Easy Living von The Uriah Heep, der stammt aus dem Jahre 1972.

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Angel mit einem Engel und Lionel Richie sind wir musikalisch im Jahre 2000 gelandet. 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Und hier ist noch mehr Musik aus dem Jahre 2000. Ja, damals gab es auch richtig gute Musik und im Herbst damals, da stand dieser Song von Sonic ziemlich weit oben in den Charts und den mochte ich besonders gerne. Hier ist Sky.

0: Richtiger Name: Sonja Marina Clark. Künstlername: Sonic. Und unter diesem Namen kennen wir sie natürlich und ihre Hits kennen wir auch alle. Das war einer aus dem Jahre 2000. Das war Sky.
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0: Das waren noch Zeiten, als Sarah Connor nicht auf Deutsch, sondern auf Englisch gesungen hat. Just Last One Dance. Und die Zeit kann ich sogar etwas genauer einsortieren und eingrenzen. Das war Anfang des Jahres 2004. 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
0: Und das Jahr 2004, das war das internationale Jahr der Technik. Und die Technik, die macht ja auch so einiges möglich. Nämlich, heute kaum noch wegzudenken, Facebook wurde gegründet. Und der Gründer dieser Plattform, die zunächst nur für Studenten gedacht war, das war ein Student der Universität Harvard in den Vereinigten Staaten namens Mark Zuckerberg. Und der nächste Sänger, der heißt Kevin Little.

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Der DJ und Musikproduzent Kygo, der ist in Bergen, also in Norwegen, zur Welt gekommen und mittlerweile ist er sehr bekannt für seinen Tropical House-Stil und hier ist ein großer Hit von ihm aus dem Jahre 2015, gemeinsam mit Conrad. Der Song heißt Firestone.

Firestone, das war Kygo featuring Conrad und wir featuren weiter, was das Zeug hält, denn der nächste Song, der heißt Headlights und der hat auch zwei Interpreten, nämlich Robin Schulz featuring Ilse.

0: Robin Schulz und Headlights, und bei diesem Song hat er ja die kalifornische Sängerin Ilse Juba gefeatured und damit auch sicherlich ein ganzes Stück bekannter gemacht.
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2: Im Studio Jana Klonikowski. Unionsfraktionschef Frei sieht keinen Verhandlungsspielraum bei der geplanten Abschaffung der Rente mit 63. Bei Welt TV warnt Frei, Änderungen könnten das gesamte Rentenpaket gefährden. Widerstand kommt da von den CDU-Ministerpräsidenten in Ostdeutschland und inzwischen auch aus dem Westen. Die SPD-Regierungschefs aus dem Saarland und Bremen wollen die Regelung ebenfalls beibehalten. Saarlands Ministerpräsidentin Rehlinger sagte im ZDF,
3: es geht gar nicht darum, das Paket in Gänze in Frage zu stellen. Da sind ja auch viele richtige Dinge drin. Aber eben an dieser einen Stelle, wo es um die Lebensleistung und um den Respekt von vielen Arbeitnehmerinnen und Arbeitnehmern geht, da kann man diesen Vorschlag nicht ohne weiteres akzeptieren. Ich tue das zumindest nicht.
2: Die Bundesregierung bereitet offenbar einen neuen Zivildienst vor. Das berichtet die Bild. Mehr dazu von Finn Riebesel-Freundlieb.
4: Demnach hat das Bundesfamilienministerium große soziale Träger bereits gefragt, wie viele potenzielle Wehrdienstverweigerer sie im Ernstfall aufnehmen könnten und ab wann das möglich wäre. Hintergrund ist eine mögliche Rückkehr der Wehrpflicht, falls die Bundeswehr nicht genügend Freiwillige findet. Dann würde auch der Ersatzdienst wieder eingeführt werden, so der Plan. Laut Ministerium haben fast alle angefragten Verbände ihre Bereitschaft signalisiert. Die genauen Pläne sollen nach der Sommerpause vorgestellt werden.
2: Der Streit um den Massenansturm in Ceuta beschäftigt heute die EU-Innenminister. Auf einer Sondersitzung geht's um das weitere Vorgehen. Zehntausende Menschen waren letzte Woche von Marokko aus in die spanische Exklave an der nordafrikanischen Küste gekommen. Ein Großteil von ihnen ist inzwischen wohl wieder zurück. Die USA und der Iran verhandeln offenbar wieder über Frieden. Das behauptet zumindest US-Präsident Trump. Er fordert, dass die Straße von Hormuz wieder geöffnet wird und er droht, dass die Gespräche die letzte Chance für den Iran seien. Der Haushaltsdiscounter McGuides macht voraussichtlich 50 Filialen dicht. Welche genau, darüber soll im Herbst entschieden werden. Das Unternehmen hatte im Mai Insolvenz angemeldet. Zurzeit gibt es gut 180 McGuides-Filialen in ganz Deutschland.
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5: Mit KI-Support. Sonnig ist es am Morgen erst noch, aber das kippt ziemlich schnell und es schieben sich viele Wolken rein. Im Osten sind auch schon Schauer und Gewitter unterwegs. Später wird es dann verbreitet kräftig mit Gewittern, Starkregen und Hagel. Am Abend kommen von Südwesten nochmal neue nach. Dazu werden es 30 bis 38 Grad. Morgen geht's mit Sonne und Wolken weiter. Dazu maximal 35 Grad.

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Knapp eine halbe Million Blitze schlagen durchschnittlich in jedem Jahr in Deutschland irgendwo ein. Und hinterher gibt's dann natürlich auch immer noch einen Donner. Im Jahre 2017 gab's sogar noch einen Donner mehr, nämlich den von Imagine Dragons, Thunder.

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0: Ayo, Ayo, ein Sommerhit aus dem Jahre 2002 und das war nicht die Version der Bee Gees, sondern das war B3, also B3 und damit ist nicht die Bundesstraße von Buxtehude bis Freiburg gemeint, sondern das war eine Boygroup damals aus den Vereinigten Staaten, nämlich aus New York.
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0: Und hier ist gleich noch einer, nämlich noch ein Sommerhit. Hier ist Luna mit Rhythm of the Night.

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2: Im Studio Jana Klonikowski. In den Bundesländern wächst der Widerstand gegen Teile der geplanten Rentenreform. Auch die SPD-Regierungschefs im Saarland und in Bremen sprechen sich gegen die Abschaffung der Rente mit 63 aus. Genau wie die CDU-Ministerpräsidenten aus Ostdeutschland. Unionsfraktionschef Frei stellt sich bei Welt TV gegen seine Parteikollegen. Er sieht keinen Verhandlungsspielraum.
3: Ich sehe auch nicht, dass wir klüger sein sollten als die Wissenschaftler und Politiker, die in der Alterssicherungskommission mitgearbeitet haben. Und deswegen würde ich es auch inhaltlich für einen großen Fehler halten, jetzt einzelne Bausteine da rauszubrechen, das dann am Ende auch das Gesamtgefüge zum Scheitern bringen könnte.
2: Schwarz-Rot bereitet offenbar das Comeback des Zivildienstes vor. Das berichtet die Bild. Mehr dazu von Tim Pritztrup.
4: Es geht dabei um das Szenario, dass die Bundeswehr nicht genug freiwillige Rekruten findet und dann die Wehrpflicht wieder aktiviert wird. Wer dann den Dienst an der Waffe verweigert, muss einen Ersatzdienst leisten. Dazu hat die Bundesregierung jetzt 23 Verbände wie das Rote Kreuz oder den NABU abgefragt, wie ihr möglicher Bedarf aussieht und was sie den jungen Leuten anbieten können. Die Pläne sollen nach der Sommerpause vorgestellt werden.
2: Nach dem Anschlag auf den Berliner CSD geht es neben der Aufarbeitung auch um mögliche Konsequenzen. Der Innenausschuss des Bundestags kommt heute deswegen zusammen. Neben Bundesinnenminister Dobrindt sollen auch Vertreter von Sicherheitsbehörden dabei sein. Wie geht's weiter nach dem Massenansturm auf Ceuta? Darüber sprechen heute die EU-Innenminister auf einer Sondersitzung. 22 Mitgliedstaaten hatten gefordert, dass sich so ein Vorfall nicht wiederholt. Zehntausende Menschen waren zeitgleich in der Exklave an der nordafrikanischen Küste angekommen. Kurz vor der neuen Saison in der Fußball-Bundesliga hat der DFB die Strafen für das Abfackeln von Feuerwerk im Stadion angepasst. Gefährliche Pyrotechnik wie Böller oder Raketen wird härter bestraft. Dagegen fallen die Strafen in Zukunft milder aus, wenn es um in der Hand gehaltene Bengalos geht.
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5: Mit KI-Support. Sonnig ist es am Morgen erst noch, aber das kippt ziemlich schnell und es schieben sich viele Wolken rein. Im Osten sind auch schon Schauer und Gewitter unterwegs. Später wird es dann verbreitet kräftig mit Gewittern, Starkregen und Hagel. Am Abend kommen von Südwesten nochmal neue nach. Dazu werden es 30 bis 38 Grad. Morgen geht's mit Sonne und Wolken weiter. Dazu maximal 35 Grad.
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Ja, schau an, im Jahre 2006, da waren der 7-Punkt Marienkäfer und das Wiesenschaumkraut, die beide auch bei mir im Garten vorkommen, das Insekt des Jahres bzw. die Pflanze des Jahres und natürlich habe ich auch noch Musik mitgebracht von damals, Texas Lightning, No, No, Never.

0: No, No, Never beim Eurovision Song Contest erreichte die Band Texas Lightning mit diesem Song den Platz 14. Aber hier bei uns in Deutschland in den Single Charts, da schafften sie mit diesem Stück den Platz 1.
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0: Ich liebe diesen historischen Number One Jingle, obwohl ich jetzt eigentlich einen Golden Oldie Jingle spielen müsste. Denn im Jahre 2006, da brachte Kim Wilde noch einmal einen Hit aus dem Jahre 1988 neu heraus. Hier ist You Came!

0: Kim Wilde, sie coverte sich im Jahre 2006 selbst, nämlich ihren Song aus dem Jahre 1988, You Came.
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Das war einer der Sommerhits des Jahres 1973. Michael Holm, Lady of Spain. Diamonds. 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Und wie lange das Jahr 1973 schon her ist, das erkennt man auch daran, dass damals der FC Bayern München, und jetzt ergänzt sich ein Wort, erst zum vierten Male deutscher Fußballmeister wurde. Und das hier war der Top-Hit des Jahres. Susie Quattro, Can the Can.

0: Susie Quattro und Can the Can und das Jahr 1973, das war sicherlich ihr erfolgreichstes Jahr hier bei uns in Deutschland mit diesem Hit insbesondere Can the Can. Und ein Jahr später erhielt sie ja auch den goldenen Bravo Otto.
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1: Im Studio Jana Klonikowski. Unionsfraktionschef Frei sieht keinen Verhandlungsspielraum bei der geplanten Abschaffung der Rente mit 63. Bei Welt TV warnt Frei, Änderungen könnten das gesamte Rentenpaket gefährden. Widerstand kommt da von den CDU-Ministerpräsidenten in Ostdeutschland und inzwischen auch aus dem Westen. Die SPD-Regierungschefs aus dem Saarland und Bremen wollen die Regelung ebenfalls beibehalten. Saarlands Ministerpräsidentin Rehlinger sagte im ZDF,
2: es geht gar nicht darum, das Paket in Gänze in Frage zu stellen. Da sind ja auch viele richtige Dinge drin. Aber eben an dieser einen Stelle, wo es um die Lebensleistung und um den Respekt von vielen Arbeitnehmerinnen und Arbeitnehmern geht, da kann man diesen Vorschlag nicht ohne weiteres akzeptieren. Ich tue das zumindest nicht.
1: Die Bundesregierung bereitet offenbar einen neuen Zivildienst vor. Das berichtet die Bild. Mehr dazu von Finn Riebesell-Freundlieb.
3: Demnach hat das Bundesfamilienministerium große soziale Träger bereits gefragt, wie viele potenzielle Wehrdienstverweigerer sie im Ernstfall aufnehmen könnten und ab wann das möglich wäre. Hintergrund ist eine mögliche Rückkehr der Wehrpflicht, falls die Bundeswehr nicht genügend Freiwillige findet. Dann würde auch der Ersatzdienst wieder eingeführt werden, so der Plan. Laut Ministerium haben fast alle angefragten Verbände ihre Bereitschaft signalisiert. Die genauen Pläne sollen nach der Sommerpause vorgestellt werden.
1: Wie geht's weiter nach dem Massenansturm auf Ceuta? Darüber sprechen heute die EU-Innenminister auf einer Sondersitzung. 22 Mitgliedstaaten hatten gefordert, dass sich so ein Vorfall nicht wiederholt. Zehntausende Menschen waren zeitgleich in der Exklave an der nordafrikanischen Küste angekommen. Wirtschaftsexperten warnen vor den Folgen des Niedrigwassers für das Wirtschaftswachstum. Aktuell können unter anderem auf dem Rhein kaum Frachtschiffe fahren. Thilo Schäfer vom Institut der Deutschen Wirtschaft fürchtet in der Bild, dass das Wachstum dadurch um 0,4 Prozentpunkte geringer ausfallen könnte. Internetnutzer setzen weiter aufs in die Jahre gekommene DSL. Etwa die Hälfte surft laut Vergleichsportal Verivox noch immer übers Kupferkabel. Die Geschwindigkeit reicht den meisten aus. Außerdem ist die Technik fast überall verfügbar, im Gegensatz zu Glasfaser.
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4: Mit KI-Support. Sonnig ist es erstmal, aber die Wolken legen schnell nach und später wird's ziemlich gewittrig, teils mit Starkregen und Hagel. Am Abend kommen von Südwesten nochmal neue Gewitter rein. Dazu wird's richtig heiß. Die Höchstwerte liegen bei 30 bis 38 Grad. Morgen dann Sonne und Wolken, dazu im Osten noch kräftiger Regen und einzelne Gewitter, maximal bis 35 Grad.

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Ende 1973 kam der Film Der Exorzist ins Kino. Und eine Band aus den Niederlanden, die schon im Jahre 1961 gegründet worden war, die schaffte auch ihren internationalen Durchbruch. Das sind The Golden Earring mit ihrem Mega-Hit von damals. Hier ist Radar Love.

0: Radar Love war ein Hochgenuss für alle Freunde der Classic Rock Musik und mit diesem Song wurden The Golden Earring im Jahre 1973 weltweit bekannt und sie kamen ja aus den Niederlanden, unserem Nachbarland, und was damals bei uns in den Charts stand, nun, das weiß ich auch, ich hab's hier schwarz auf weiß stehen.
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0: Viele Schlager standen damals in den Jahrescharts ganz weit oben, auf Platz 3 Bernd Klüver, der Junge mit der Mundharmonika. Da

0: Das war Bernd Klüver, der Junge mit der Mundharmonika, und ich bin Eckhard Hannibal Heuermann, der Moderator mit den Golden Oldies. Ich freue mich, dass ihr heute auch wieder bei uns eingeschaltet habt.
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1: Das Jahr 1990, das war das internationale Jahr der Literatur. Und wer nicht zu Hause sitzen wollte, um zu lesen, der ging vielleicht draußen spazieren und sah dann vielleicht den Vogel des Jahres. Das war der Pirol. Und einer der größten Hits des Jahres, der kam von Nick Kamen. I promised myself. 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

Das war Nick Kamen mit I Promised Myself. Ja, die 90er Jahre, die begannen im Jahre 1990, was die Musik angeht, noch recht vielversprechend. Hinterher hat das dann alles ein wenig nachgelassen, zumindest für meinen Geschmack. Aber naja, über Geschmack wollen wir nicht streiten. Hier ist auf jeden Fall noch ein hervorragender Song aus dem Jahre 1990. Hier ist Lisa Stansfield und All Around the World. Just good news.

0: Lisa Stansfield wird mit Recht The British Queen of White Soul genannt und das nicht nur in ihrer Heimat England, sondern all around the world.
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2: Im Studio Jana Klonikowski. Schwarz-Rot bereitet offenbar das Comeback des Zivildienstes vor, das berichtet die Bild. Mehr dazu von Tim Pritztrupp.
3: Es geht dabei um das Szenario, dass die Bundeswehr nicht genug freiwillige Rekruten findet und dann die Wehrpflicht wieder aktiviert wird. Wer dann den Dienst an der Waffe verweigert, muss einen Ersatzdienst leisten. Dazu hat die Bundesregierung jetzt 23 Verbände wie das Rote Kreuz oder den NABU abgefragt, wie ihr möglicher Bedarf aussieht und was sie den jungen Leuten anbieten können. Die Pläne sollen nach der Sommerpause vorgestellt werden.
2: Unionsfraktionschef Frei sieht keinen Spielraum bei der Abschaffung der Rente mit 63. Bei Welt TV warnt er, Änderungen könnten das Rentenpaket insgesamt gefährden. Widerstand kommt von CDU-Ministerpräsidenten im Osten und inzwischen auch von SPD-Regierungschefs, unter anderem aus dem Saarland und Bremen. Die EU-Innenminister sprechen heute über den Flüchtlingsansturm auf Ceuta. Auf der Dringlichkeitssitzung soll es unter anderem um die Frage gehen, wie man unkontrollierte Grenzübertritte in Zukunft verhindern kann. Zehntausende Menschen hatten letzte Woche von Marokko aus die spanische Exklave erreicht. Manfred Weber, der Chef der konservativen EVP im Europaparlament, sagte im ZDF:
4: Wir müssen uns auch um Marokko kümmern. Wenn ein Drittel der jungen Generation in Marokko, in Afrika, keine Perspektive hat, arbeitslos ist, dann brauchen wir uns nicht wundern, wenn die Perspektive suchen. Deswegen muss aus dieser Ceuta-Debatte auch eine Debatte entstehen, wie wir mit Nordafrika, mit Afrika insgesamt einen anderen Weg finden der Partnerschaft. Wir müssen den Menschen dort Perspektive geben.
2: Welche Konsequenzen hat der Anschlag auf den Berliner CSD? Darüber spricht heute der Innenausschuss des Bundestags. Auch Bundesinnenminister Dobrindt und Vertreter von Sicherheitsbehörden sollen bei der Videokonferenz dabei sein. Der Täter galt als Gefährder und war eigentlich im Visier der Polizei. In Deutschland gibt es immer weniger Brauereien. Laut Statistischem Bundesamt gibt es nur noch rund 1.400 Betriebe. Vor 6 Jahren waren es noch fast 150 mehr. Ein Grund dafür ist, dass immer weniger Bier getrunken wird.
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5: Mit KI-Support. Sonnig ist es erstmal, aber die Wolken legen schnell nach und später wird's ziemlich gewittrig, teils mit Starkregen und Hagel. Am Abend kommen von Südwesten nochmal neue Gewitter rein. Dazu wird's richtig heiß. Die Höchstwerte liegen bei 30 bis 38 Grad. Morgen dann Sonne und Wolken, dazu im Osten noch kräftiger Regen und einzelne Gewitter, maximal bis 35 Grad.
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2: Und da kommt heute natürlich nur das Jahr 1999 in Frage. Und mal schauen, was damals ganz weit oben in den Charts stand. Ja, die Bloodhound Gang war dabei mit The Bad Touch.

Bad Touch, ein Song von der Bloodhound Gang aus dem Jahre 1999, also dem Jahr, in dem der Euro zumindest schon mal als Buchgeld eingeführt wurde, bevor er dann ja im Jahre 2002 auch als Bargeld in die Portemonnaies kam. Und hier ist noch ein Song von damals, Eiffel 65, Blue, dabei.

0: Lou Dabadi von Eiffel 65 und wäre damals im Jahre 1999 nicht Mambo No. 5 erschienen, dann wäre das sogar der Hit des Jahres geworden. So reicht es aber auch noch für einen sehr guten Platz, nämlich für den Platz 2 in der Jahresendabrechnung.
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2: Im Studio Jana Klonikowski. Die Bundesregierung bereitet offenbar einen neuen Zivildienst vor. Das berichtet die Bild. Mehr dazu von Finn Riebesell-Freundlieb.
3: Demnach hat das Bundesfamilienministerium große soziale Träger bereits gefragt, wie viele potenzielle Wehrdienstverweigerer sie im Ernstfall aufnehmen könnten und ab wann das möglich wäre. Hintergrund ist eine mögliche Rückkehr der Wehrpflicht, falls die Bundeswehr nicht genügend Freiwillige findet. Dann würde auch der Ersatzdienst wieder eingeführt werden, so der Plan. Laut Ministerium haben fast alle angefragten Verbände ihre Bereitschaft signalisiert. Die genauen Pläne sollen nach der Sommerpause vorgestellt werden.
2: Welche Konsequenzen hat der Anschlag auf den Berliner CSD? Darüber spricht heute der Innenausschuss des Bundestags. Auch Bundesinnenminister Dobrindt und Vertreter von Sicherheitsbehörden sollen bei der Videokonferenz dabei sein. Der Täter galt als Gefährder und war eigentlich im Visier der Polizei. Das Niedrigwasser auf den Flüssen bedroht das Wirtschaftswachstum in Deutschland. Thilo Schäfer vom Institut der Deutschen Wirtschaft sagte der Bild, das klitzekleine Pflänzchen Wachstum könnte komplett ersticken. Mehr dazu von Tim Britztrup.
4: Die Pegelstände am Rhein waren am Wochenende auf einen historischen Tiefststand gefallen. Frachtschiffe kommen nur noch mit einem Bruchteil ihrer normalen Ladung durch die Fahrrinne. Wichtige Waren für die Chemie- und Stahlindustrie können nur noch schwer an die Standorte geliefert werden. Wirtschaftsexperten befürchten, dass das Wachstum durch die Lieferengpässe um 0,4 Prozentpunkte schwächer ausfallen könnte.
2: Die EU-Innenminister sprechen heute über den Flüchtlingsansturm auf Ceuta. Auf der Dringlichkeitssitzung soll es unter anderem um die Frage gehen, wie man unkontrollierte Grenzübertritte in Zukunft verhindern kann. Zehntausende Menschen hatten letzte Woche von Marokko aus die spanische Exklave erreicht. Nationaltorwart Marc-André Ter Stegen hat einen neuen Verein. Der 34-Jährige wird vom FC Barcelona an Ajax Amsterdam verliehen. Ter Stegen hatte zuletzt viel Verletzungspech, deswegen hatte er auch die WM verpasst.
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5: Mit KI-Support. Schwül und wechselhaft ist es gerade. Und es kann schon mal krachen mit Gewittern. Teils mit Starkregen und Hagel. Nachmittags lassen die Gewitter kurz nach. Sonne und Wolken wechseln sich ab. Später ziehen dann wieder neue Gewitter auf. Dazu wird es heiß mit 30 bis 38 Grad. Morgen gibt's Sonne und Wolken. Dazu ab und zu kräftige Gewitter. Maximal 35 Grad.

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1: Schauen wir doch mal in das Jahr 1993, was damals alles so passiert ist. Bayer Leverkusen gewann den DFB-Pokal und Alan Prost wurde zum vierten Male Formel-1-Weltmeister und anschließend trat er dann auch vom aktiven Rennsport zurück. Und in den Charts, da stand dieser wunderschöne Titel von den Pet Shop Boys. Wir gehen nach Westen.

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Hole Again, das war ein Song von einer Group aus Liverpool. Nein, nein, die Beatles waren es nicht, denn das waren ja deren vier und außerdem waren das Männer. Dies waren drei, und zwar drei Frauen. Sie nannten und nennen sich auch heute noch Atomic Kitten und sie sind eine der erfolgreichsten Girlgroups der letzten Jahrzehnte. Und damit sind wir im Jahre 2001, also dem Jahr, in dem die erste geklonte Katze zur Welt kam. Und außerdem kam das auch heute noch von vielen heißgeliebte Windows XP auf die Computer. Und mal schauen, was jetzt hier noch gleich aus eurem Lautsprecher rauskommt. Noch ein Song aus dem Jahre 2001, der allerdings damals eigentlich schon ein Oldie war. Denn einige Jahre vorher hatte Irene Cara schon mit What a Feeling einen Hit. Und gemeinsam mit DJ Bobo kam der Song dann nochmal in die Charts.

0: What a feeling! Ja, das muss ein tolles Gefühl sein, einen Song gleich zweimal in den Charts platzieren zu können. So geschehen und so gelungen ist das Irene Cara. 1983 stand sie mit What a Feeling in den Charts und im Jahre 2001 noch einmal gemeinsam mit DJ Bobo.
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1: Im Studio Jana Klonikowski. Schwarz-Rot bereitet offenbar das Comeback des Zivildienstes vor. Das berichtet die Bild. Mehr dazu von Tim Pritztrupp.
2: Es geht dabei um das Szenario, dass die Bundeswehr nicht genug freiwillige Rekruten findet und dann die Wehrpflicht wieder aktiviert wird. Wer dann den Dienst an der Waffe verweigert, muss einen Ersatzdienst leisten. Dazu hat die Bundesregierung jetzt 23 Verbände wie das Rote Kreuz oder den NABU abgefragt, wie ihr möglicher Bedarf aussieht und was sie den jungen Leuten anbieten können. Die Pläne sollen nach der Sommerpause vorgestellt werden.
1: Nach dem Anschlag auf den Berliner CSD geht es neben der Aufarbeitung auch um mögliche Konsequenzen. Der Innenausschuss des Bundestags kommt heute deswegen zusammen. Neben Bundesinnenminister Dobrindt sollen auch Vertreter von Sicherheitsbehörden dabei sein. Wirtschaftsexperten warnen vor den Folgen des Niedrigwassers für das Wirtschaftswachstum. Aktuell können unter anderem auf dem Rhein kaum Frachtschiffe fahren. Thilo Schäfer vom Institut der Deutschen Wirtschaft fürchtet in der Bild, dass das Wachstum dadurch um 0,4 Prozentpunkte geringer ausfallen könnte. Die Zahlen der Brauereien in Deutschland schrumpft weiter. Im vergangenen Jahr gab es laut Statistischem Bundesamt noch 1415 Betriebe. Mehr dazu von Imme Kasten.
3: Bis 2019 war die Zahl der Brauereien kontinuierlich bis auf 1552 gewachsen, unter anderem durch immer mehr Craft-Bier-Unternehmen. Seit Corona hat sich der Trend umgekehrt, immer mehr Brauereien machen dicht. Ein Grund dafür ist, dass immer weniger Bier getrunken wird. Im vergangenen Jahr wurden nur noch 7,8 Milliarden Liter verkauft, 16% weniger als 2019.
1: Kurz vor der neuen Saison in der Fußball-Bundesliga hat der DFB die Strafen für das Abfackeln von Feuerwerk im Stadion angepasst. Gefährliche Pyrotechnik wie Böller oder Raketen wird härter bestraft. Dagegen fallen die Strafen in Zukunft milder aus, wenn es um in der Hand gehaltene Bengalos geht.
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4: Mit KI-Support. Schwül und wechselhaft ist es gerade und es kann schon mal krachen mit Gewittern, teils mit Starkregen und Hagel. Nachmittags lassen die Gewitter kurz nach, Sonne und Wolken wechseln sich ab, später ziehen dann wieder neue Gewitter auf. Dazu wird es heiß mit 30 bis 38 Grad. Morgen gibt's Sonne und Wolken, dazu ab und zu kräftige Gewitter, maximal 35 Grad.

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1: Der Jingle, der klingt schon richtig nach guter Laune und der nächste Song sowieso. Hier sind DNCE und Cake by the Ocean. Oh.

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1: Für die Nordsee war das Jahr 2009 sicherlich ein ganz besonderes Jahr. Denn damals wurden sowohl das niederländische als auch das deutsche Wattenmeer zum Weltnaturerbe ernannt. Und gute Musik gab es damals auch. Hier ist der Beweis: Mando Diao und Dance with Somebody.

Gute Musik schwappte im Jahre 2009 über die Ostsee von Schweden zu uns herüber. Mando Diao und Dance with Somebody. Just good music. Und die drei erfolgreichsten Songs waren damals auf Platz 3 Stadt von Cassandra Steen und Adel Tawil. Auf Platz 2, oh ja, daran erinnere ich mich noch sehr gerne, habe ich gerne gehört den Song Jungle Drum von Emiliana Torini. Und die absolute Nummer 1 des Jahres war Pokerface von, natürlich, von Lady Gaga.

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5: Im Studio Jana Klonikowski. Der Innenausschuss des Bundestags beschäftigt sich heute mit dem CSD-Anschlag. Es geht unter anderem um die Frage, ob man in Zukunft härter mit bekannten Gefährdern umgeht. Unionsfraktionschef Frei sagte bei NTV:
6: Das kann die Ausweitung der Präventivhaft sein, das kann der Einsatz der Fußfessel sein oder das kann eben auch die Tatsache sein, dass man im Strafrecht schaut, dass wenn es einschlägige Vorstrafen gibt, staatsgefährdende Taten, dass es dann jedenfalls keine Bewährungsstrafen geben darf.
5: Bei dem Anschlag auf den Berliner CSD war vor anderthalb Wochen eine Frau getötet worden. Über 30 Menschen wurden verletzt. Schwarz-Rot bereitet offenbar das Comeback des Zivildienstes vor. Laut Bild prüft die Bundesregierung bereits, wer Plätze für Ersatzdienstleistende zur Verfügung stellen kann. Für den Fall, dass die Bundeswehr nicht genug freiwillige Rekruten findet und die Wehrpflicht wieder aktiviert wird. Bei der Deutschen Bahn ist weiter nur etwa jeder zweite Fernzug pünktlich. Im Juli blieb die Quote damit genauso gering wie im Juni, Colin Mock.
7: Ja, nur knapp 53% der Fernzüge waren rechtzeitig da, wo sie sein sollten. Die Bahn begründet den mauen Wert mit den vielen Baustellen und den Hitzewellen. Bei Temperaturen von zeitweise über 41 Grad hätten Arbeiten nicht wie geplant erledigt werden können. Dazu kommt dann noch ein Sabotageakt auf der Strecke Köln-Düsseldorf und ein plötzlicher Brückenschaden in NRW. Immerhin, die Pünktlichkeit im Regionalverkehr hat sich auf fast 88% verbessert.
5: In Deutschland gibt es immer weniger Brauereien. Laut Statistischem Bundesamt gibt es nur noch rund 1400 Betriebe. Vor 6 Jahren waren es noch fast 150 mehr. Ein Grund dafür ist, dass immer weniger Bier getrunken wird. Nationaltorwart Marc-André Ter Stegen hat einen neuen Verein. Der 34-Jährige wird vom FC Barcelona an Ajax Amsterdam verliehen. Ter Stegen hatte zuletzt viel Verletzungspech. Deswegen hatte er auch die WM verpasst.
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8: Mit KI-Support. Gewitter gibt es heute Mittag immer mal wieder, teils auch kräftig mit Starkregen und Hagel. Dazu ist es richtig heiß. Am Nachmittag lassen die Gewitter kurz nach, zwischendurch kommt die Sonne raus, später kann es vor allem in der Westhälfte wieder krachen. Die Höchstwerte liegen zwischen 30 und 38 Grad. Morgen geht's mit Sonne und Wolken weiter, aber vereinzelt gibt's wieder kräftige Gewitter, maximal bis 35 Grad.

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1: Und davon gibt es hier zwei aus dem Jahre 1992. Also ein Doppelpack. Den Anfang macht Michael Jackson mit seinem Song Who Is It?

0: Who is it? Ja, und wenn man was weiß, dann muss man sich melden. Ich melde mich mal für die Antwort. Ich weiß es nämlich, das war Michael Jackson. 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
0: Und das britische Synthesizer-Pop-Duo Erasure, das mochte im Jahre 1992 besonders gerne die Musik von ABBA und deswegen brachten sie auch eine Single mit 4 Tracks auf den Markt. EP nannte man das damals und da waren 4 ABBA-Songs drauf. Deswegen hieß die EP ja auch ABBA-esque, also ABBA-artig und wir hören daraus jetzt Lay All Your Love on Me. Hier ist Erasure.

0: Lay All Your Love on Me, und ich glaube, diese Coverversion von Erasure, die gefällt sogar einigen ABBA-Fans.
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0: Irgendwann Anfang der 60er Jahre, da habe ich meinen Freischwimmer gemacht und das war ein Song von Freischwimmer, nämlich Ain't No Mountain High Enough und wir kennen den Song natürlich auch schon aus den 60er Jahren von Marvin Gaye und Tammy Terrell und es gab ja auch eine Version von Diana Ross.
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0: Natürlich, das ist der Grund, weshalb ich hier sitze, nämlich um für euch die Musik zu spielen. Ich könnte natürlich eine Menge anderes für euch erzählen, aber das tue ich nicht, denn die Musik, das ist ja das Schönste und das Wichtigste. Hier sind DNC.

Rockpop aus den Vereinigten Staaten von DNCE, das war Cake by the Ocean, eine Single, die im Jahre 2015 bereits im September erschienen war, aber lange Zeit einfach ignoriert wurde. Und dann im Jahre 2016, da wurde sie immer bekannter und immer beliebter und sie wurde sogar noch ein Hit.

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3: Im Studio Cornelius Dreger. Der Innenausschuss des Bundestags beschäftigt sich heute mit dem CSD-Anschlag. Es geht unter anderem um die Frage, ob man in Zukunft härter mit bekannten Gefährdern umgeht. Unionsfraktionschef Frei sagte bei NTV:
4: Das kann die Ausweitung der Präventivhaft sein, das kann der Einsatz der Fußfessel sein oder das kann eben auch die Tatsache sein, dass man im Strafrecht schaut, dass wenn es einschlägige Vorstrafen gibt, staatsgefährdende Taten, dass es dann jedenfalls keine Bewährungsstrafen geben darf.
3: Bei dem Anschlag auf den Berliner CSD war vor anderthalb Wochen eine Frau getötet worden, über 30 Menschen wurden verletzt. Der Streit um den Massenandrang in der spanischen Exklave Ceuta beschäftigt heute die EU-Innenminister. Auf einer Sondersitzung geht's ums weitere Vorgehen, Colin Mock.
5: Die hatten 22 Mitgliedstaaten angeregt und in einem Brief von der spanischen Regierung gefordert, dass so ein Vorfall wie in Ceuta in Zukunft verhindert werden muss. Auf der anderen Seite wollte Spanien selbst eine Sondersitzung. Regierungschef Sanchez war mit der Reaktion einiger anderer Staaten nicht einverstanden. Zehntausende Menschen waren letzte Woche von Marokko aus in die spanische Exklave an der nordafrikanischen Küste gekommen. Nach Angaben der spanischen Regierung ist ein Großteil aber mittlerweile wieder zurück.
3: Das Kartellamt überprüft gerade die Kraftstoffpreise und sieht sich dabei auf einem guten Weg. Behördenchef Mund sagte, die Ermittlungen kommen planmäßig voran. Wegen der Preisexplosion im Zuge des Irankriegs müssen die Mineralölkonzerne ihre Preise jetzt rechtfertigen. Bei der Deutschen Bahn sieht es in Sachen Pünktlichkeit weiter mau aus. Im Juli kam nur etwa jeder zweite Fernzug rechtzeitig an. Die Bahn begründet das mit den vielen Baustellen und den Hitzewellen. In Deutschland sinkt die Zahl der Brauereien weiter. Laut Statistischem Bundesamt gibt es noch rund 1400 Betriebe. Vor 6 Jahren waren es noch fast 150 mehr. Ein Grund dafür ist, dass immer weniger Bier getrunken wird.
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6: Mit KI-Support. Gewitter gibt es heute Mittag immer mal wieder. Teils auch kräftig mit Starkregen und Hagel. Dazu ist es richtig heiß. Am Nachmittag lassen die Gewitter kurz nach, zwischendurch kommt die Sonne raus, später kann es vor allem in der Westhälfte wieder krachen. Die Höchstwerte liegen zwischen 30 und 38 Grad. Morgen geht's mit Sonne und Wolken weiter, aber vereinzelt gibt's wieder kräftige Gewitter, maximal bis 35 Grad.

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1: 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Drei Hits hatte die Band The Box Tops in den 60er Jahren, nämlich The Letter, Soul Deep und diesen Song, Cry Like

Cry Like a Baby erreichte im Jahre 1968 bei uns in Deutschland und auch in England den Platz 14 in den Charts und in den Vereinigten Staaten fast die Spitzenposition. Nicht ganz, Platz 2 war die höchste Platzierung für die Boxtops.

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3: Im Studio Cornelius Dreger. Der Innenausschuss des Bundestags beschäftigt sich aktuell mit dem islamistischen Anschlag auf den Berliner CSD. Es geht unter anderem um die Frage, wie man in Zukunft mit Gefährdern umgehen soll. Mehr von Tim Ritztrup.
4: Bundesinnenminister Dobrindt fordert etwa, dass sie standardmäßig Fußfesseln tragen sollen. Außerdem sollen Gefährder leichter vorsorglich in Haft genommen werden, um mögliche Anschläge zu verhindern. Bei dem Anschlag vor 10 Tagen war der mutmaßliche Attentäter mit einem Kleintransporter in eine Menschenmenge gefahren. Eine Frau kam ums Leben, über 30 Menschen wurden verletzt. Der 21-Jährige war als Gefährder eingestuft. Beim Versuch, ihn festzunehmen, wurde er von der Polizei erschossen.
3: Die Bundesregierung bereitet offenbar einen neuen Zivildienst vor. Laut Bild fragt sie Sozialverbände, wie viele potenzielle Wehrdienstverweigerer sie aufnehmen könnten. Mit offenbar positiven Rückmeldungen. Hintergrund ist eine mögliche Rückkehr der Wehrpflicht, falls die Bundeswehr nicht genug Freiwillige findet. Bei der Deutschen Bahn ist weiter nur etwa jeder zweite Fernzug pünktlich am Ziel. Im Juli blieb die Quote damit genauso gering wie im Juni, Colin Mock.
5: Ja, nur knapp 53% der Fernzüge waren rechtzeitig da, wo sie sein sollten. Die Bahn begründet den mauen Wert mit den vielen Baustellen und den Hitzewellen. Bei Temperaturen von zeitweise über 41 Grad hätten Arbeiten nicht wie geplant erledigt werden können. Dazu kommt dann noch ein Sabotageakt auf der Strecke Köln-Düsseldorf und ein plötzlicher Brückenschaden in NRW. Immerhin, die Pünktlichkeit im Regionalverkehr hat sich auf fast 88% verbessert.
3: Wirtschaftsexperten warnen vor den Folgen des Niedrigwassers auf den Flüssen fürs Wirtschaftswachstum. Aktuell können unter anderem auf dem Rhein kaum Frachtschiffe fahren. Thilo Schäfer vom Institut der Deutschen Wirtschaft befürchtet in der Bild-Zeitung, dass das Wachstum dadurch um 0,4 Prozentpunkte geringer ausfallen könnte. Das Luxushotel Adlon in Berlin soll verkauft werden. Als Preis werden mindestens 280 Millionen Euro aufgerufen. Darüber entscheiden jetzt die Anleger eines Fonds, dem das Hotel gehört. Für Hotelgäste ändert sich erstmal nichts.
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6: Mit KI-Support. Sonnig bis wolkig ist es gerade. Nach der kurzen Gewitterpause kann es später vor allem in der Westhälfte wieder krachen mit Starkregen und Hagel. Dazu wird es richtig heiß. Die Temperaturen liegen am Nachmittag bei 30 bis 38 Grad. Morgen geht's mit Sonne und Wolken weiter. Im Osten sind aber wieder kräftige Schauer und Gewitter drin, maximal bis 35 Grad.

Chris Martin, Johnny Buckland, Will Champion und Guy Berryman, das sind die Mitglieder der Band Coldplay. Und die Band Coldplay ist ja sicherlich eine der erfolgreichsten Bands dieses Jahrzehnts und hier sind sie mit ihrem Song Skyfall.

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2: Aufsteiger! Für die Songs der irisch-britischen Boygroup One Direction gibt es tatsächlich meistens nur immer eine Richtung. Sie sind Aufsteiger in den Charts. Es geht ganz weit nach oben und genau das passiert auch mit diesem Song. Hier sind sie, One Direction und Story of My Life. 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
1: Im Studio Cornelius Dreger. Die Bundesregierung plant einen neuen Zivildienst und das sorgt für gemischte Reaktionen. Mehrere Organisationen zeigten sich bereit, Plätze anzubieten, warnen aber davor, bisherige Freiwilligendienste nicht zu schwächen. Mehr von Colin Mock.
2: Caritas-Präsidentin Welskop-Deffer fordert zum Beispiel ein Taschengeld auf BAföG-Niveau und ein gratis Deutschland-Ticket als Anreiz. Der Chef des Paritätischen Gesamtverbands Rock sagt, wer bereits einen Freiwilligendienst geleistet hat, darf nicht zusätzlich zu einem Zivildienst herangezogen werden. Deutliche Kritik gab's von der Opposition. Junge Menschen sind keine Lückenbüßer für einen über Jahre kaputtgesparten Sozialstaat, sagte Linken-Chefin Schwertner der Funke Mediengruppe.
1: Die EU-Krisensitzung zum Massenandrang von Migranten auf die spanische Exklave Ceuta hat keine konkreten Konsequenzen gebracht. Allerdings ist der Ton jetzt offenbar ein ganz anderer als vorher. Es gab in der Runde volle Solidarität mit Spanien, sagte EU-Innenkommissar Brunner. Mehrere Mitgliedsländer hatten der Regierung vorher schwere Vorwürfe gemacht. Solche öffentlichen Streits wie im Fall Ceuta soll es in Zukunft nicht mehr geben. Darauf hat man sich in der Sitzung geeinigt. Welche Konsequenzen hat der Anschlag auf den Berliner CSD? Darüber spricht aktuell der Innenausschuss des Bundestags. Auch Bundesinnenminister Dobrindt und Vertreter von Sicherheitsbehörden sollen bei der Videokonferenz dabei sein. Der Täter galt als Gefährder und war eigentlich im Visier der Polizei. Bei der Deutschen Bahn sieht es in Sachen Pünktlichkeit weiter mau aus. Im Juli kam nur etwa jeder zweite Fernzug rechtzeitig an, wie schon im Juni. Die Bahn begründet das mit den vielen Baustellen und den Hitzewellen. Dazu kam noch eine Sabotageaktion auf der Strecke Köln-Düsseldorf. Im Regionalverkehr hat sich die Pünktlichkeit dagegen verbessert. Fast 9 von 10 Zügen sind da nach Plan gefahren. Internetnutzer setzen weiter aufs in die Jahre gekommene DSL. Etwa die Hälfte surft laut Vergleichsportal Verivox noch immer übers Kupferkabel. Die Geschwindigkeit reicht den meisten aus. Außerdem ist die Technik, im Gegensatz zu Glasfaser, fast überall verfügbar.
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3: Mit KI-Support. Sonnig bis wolkig ist es gerade. Nach der kurzen Gewitterpause kann es später vor allem in der Westhälfte wieder krachen mit Starkregen und Hagel. Dazu wird es richtig heiß. Die Temperaturen liegen am Nachmittag bei 30 bis 38 Grad. Morgen geht's mit Sonne und Wolken weiter. Im Osten sind aber wieder kräftige Schauer und Gewitter drin, maximal bis 35 Grad.

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2: Nie war Olimars besser als auf seinem Album Never Been Better. Und einen großen Anteil an dem Erfolg dieser Single-Auskopplung hatte natürlich die Schauspielerin Demi Lovato, denn sie singt mit.

0: Die Schauspielerin und Sängerin Demi Lovato und Olly Murs bestätigen die Richtigkeit des geflügelten Wortes Nomen est Omen, denn in den Charts ging es für diesen Song nur nach oben, ab, und so heißt er auch, nämlich ab.
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0: Ja, finde ich auch. Auch das hier ist richtig gute Musik von einer Elektropop-Band aus London, aus England, aus Großbritannien. Sie nennt sich Years and Years und mit ihrem Song King erreichen sie den Platz 1 in den Top 20.

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Der Rag & Bone Man und Calvin Harris mit Giant, einem Song aus dem Jahre 2019. Und das war ja ein Jahr, in dem es genauso wie im Jahr zuvor in vielen Staaten auf der Welt langanhaltende Dürre- und Hitzewellen gab. Und auf vielen Kontinenten wurden neue Hitzerekorde aufgestellt. In Australien zum Beispiel und auch hier bei uns in Europa. Obwohl es ja gar nicht so viele Kontinente sind. Ich habe damals in den 60er Jahren des letzten Jahrhunderts in der Schule noch gelernt, dass es 5 Kontinente gibt. Allerdings wurde damals die Antarktis noch nicht mitgezählt und Nordamerika und Südamerika, die wurden zusammen einfach nur als ein Kontinent gezählt, nämlich als Amerika. Heute sind es also 7 Kontinente. Und hier ist noch ein Song aus dem Jahre 2019, nämlich einer von Mark Ronson und Miley Cyrus, Nothing Breaks Like a Heart.

0: Mark Ronson, der ja auch schon gemeinsam mit Amy Winehouse musiziert hat, hier aber mit Miley Cyrus, Nothing Breaks Like a Heart.
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1: Im Studio Cornelius Dreger. Der Innenausschuss des Bundestags beschäftigt sich gerade mit dem CSD-Anschlag. Es geht unter anderem um die Frage, ob man in Zukunft härter mit bekannten Gefährdern umgeht. Unionsfraktionschef Frei sagte bei NTV:
2: Es kann die Ausweitung der Präventivhaft sein, das kann der Einsatz der Fußfessel sein oder das kann eben auch die Tatsache sein, dass man im Strafrecht schaut, dass wenn es einschlägige Vorstrafen gibt, staatsgefährdende Taten, dass es dann jedenfalls keine Bewährungsstrafen geben darf.
1: Bei dem Anschlag auf den Berliner CSD war vor anderthalb Wochen eine Frau getötet worden. Über 30 Menschen wurden verletzt. Keine konkreten Konsequenzen, aber überraschende Einigkeit. Die gibt's nach der EU-Sondersitzung zum Massenandrang von Migranten auf die spanische Exklave Ceuta. Colin Mock mit den Einzelheiten.
3: Es gab in der Runde volle Solidarität mit Spanien, sagte EU-Innenkommissar Brunner. Vorher hatte sich die Regierung von mehreren anderen Mitgliedstaaten schwere Vorwürfe anhören müssen. Der Andrang auf Ceuta sei ein Test für die Sicherheit der europäischen Außengrenzen gewesen und Europa habe ihn für den Moment definitiv bestanden, so Brunner weiter. Ein konkretes Ergebnis brachte das Treffen dann aber doch. Öffentliche Streits wie im Fall Ceuta sollen in Zukunft vermieden werden.
1: Der geplante neue Zivildienst sorgt für gemischte Reaktionen. Mehrere Organisationen zeigten sich bereit, Plätze anzubieten, warnen aber davor, bisherige Freiwilligendienste zu schwächen. Caritas-Präsidentin Welskop-Deffer zum Beispiel fordert Taschengeld auf BAföG-Niveau und ein gratis Deutschland-Ticket als Anreiz. Wirtschaftsexperten warnen vor den Folgen des Niedrigwassers auf den Flüssen fürs Wirtschaftswachstum. Aktuell können unter anderem auf dem Rhein kaum Frachtschiffe fahren. Thilo Schäfer vom Institut der Deutschen Wirtschaft befürchtet in der Bild-Zeitung, dass das Wachstum dadurch um 0,4 Prozentpunkte geringer ausfallen könnte. Die Lufthansa hat im zweiten Quartal nur halb so viel Gewinn gemacht wie im ersten. Die Fluglinie hat von April bis Juli 383 Millionen Euro verdient. Gründe dafür sind unter anderem der Iran-Krieg und die hohen Kerosinpreise.
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4: Mit KI-Support. Heiß ist es gerade, vielerorts scheint die Sonne, aber es kann später wieder krachen mit kräftigen Gewittern, Starkregen und Hagel, vor allem in der Westhälfte. Dazu liegen die Topwerte heute zwischen 30 und 38 Grad. Morgen geht's dann mit Sonne und Wolken weiter und ab und zu sind Schauer und Gewitter dabei, maximal bis 35 Grad.

Und immer wenn ich einen Hit spielen kann, dann schwebe ich auf Wolke 7, das heißt, ich bin happy. Und dieser Ausdruck auf Wolke 7 schweben, der stammt ja aus der Theorie des Philosophen Aristoteles, der den Himmel in 7 Sphären einteilte. Und in der 7. Sphäre, da wo wir glücklich auf unserer Erde leben, da sind die Planeten. Und jetzt sehe ich aber gerade, der Song, den ich jetzt spielen möchte, der heißt gar nicht Wolke 7, sondern hier ist Wolke 4.

Für Philipp Dittbernau und Marv muss das also gar nicht die Wolke 7 sein. Sie begnügen sich mit Wolke 4. Naja, und man muss ja auch nicht immer auf Wolke 7 schweben. Manchmal, da muss man sich auch mit Wolke 4 zufrieden geben. Und in England und in Amerika, da gibt es sogar für ein besonderes Hochgefühl und für besonders gute Tage die Wolke 9. Cloud 9, hier sind die Temptations.

0: Das waren die Temptations mit Cloud 9 und ich bin sicher, damit schweben jetzt alle Fans der Soul-Musik nicht nur auf Wolke 7, sondern gleich noch zwei Etagen höher, nämlich auf Wolke 9.
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How You Remind Me, und das war ja natürlich der typische Nickelback Sound, und damit sind wir im Jahre 2002 gelandet. Diamonds. Viele Menschen rechnen ja heute noch Eurobeträge in D-Mark um, nehmen das also alles mal zwei. Und ich muss gestehen, damals im Jahre 2002, als der Euro in die Portemonnaies kam, da habe ich das am Anfang auch gemacht, habe mir das aber dann ganz schnell abgewöhnt. Nicht abgewöhnt habe ich mir, dass ich manchmal Musik von Aha gerne höre. Machen wir jetzt auch. Forever Not Yours.

0: Forever Not Yours, ein Song, der hier bei uns in Deutschland den Platz 18 in den Charts erreichte, in Norwegen den Platz 1 und daraus kann man glaube ich schon schließen, dass die Band, die ihn gesungen und gespielt hat, aus Norwegen stammt. Genau, Aha war das.
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Sommerzeit ist nicht nur Urlaubszeit, sondern auch Radiozeit. Prima, dass du hier deinen Lieblingssender eingeschaltet hast. Es geht jetzt los. Und damit hallo und willkommen hier aus dem Soundtrack-Studio in Köln zu einer neuen Ausgabe des Soundtracks deines Lebens. Das sagt euch auf eurem Lieblingssender Robert Rosbach. Hier kommt eine neue Ausgabe des Soundtracks deines Lebens. Genau genommen die Ausgabe Nummer 338. Eine neue Sommerausgabe heute des Soundtracks deines Lebens. Wir haben neue Musik dabei, aber im Sommer ist das ja immer ein bisschen weniger. Aber die gewohnten Rubriken sind mit dabei. Gleich der Disco-Klassiker der Woche, Powerplay sind mit dabei, der Blick auf die britische und spanische Hitparade und so weiter. Und natürlich auch einige der ganz großen Oldies, der Oldie-Raritäten. Tja, jetzt fehlt nur noch eins. Ich sage es auch sofort. Gute Unterhaltung.

0: wir twisten ein bisschen in dieser Sommerausgabe des Soundtracks. Der Modetanz des Jahres 1960. Chubby Checker, der Swinging Opener und der Titel The Twist. Wir hören uns hier auf deinem Lieblingssender. Und da sind sie, die Kontaktdaten, wenn du Musikwünsche, Anregungen, Sonstiges für den Soundtrack haben solltest. Kontakt geht über Facebook immer noch. Facebook die Seite Robert Rosbach Music-Memories. Wiederhole. Facebook Robert Rosbach Music-Memories. Anregungen, Musikwünsche, Sonstiges gerne über den Messenger.
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0: Jawohl, hier kommt der Disco-Klassiker. Wir gehen in die 70er Jahre. Musik auf dem TK-Label, dem Miami Soul Sound Label KC.

0: Das war einer der heißen Sommer-Disco-Hits vor langer Zeit, 1976. KC and the Sunshine Band. Shake, shake, shake, shake your booty. Und das war natürlich der Disco-Klassiker.
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0: Und außerdem ist es noch ein
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0: Der Soundtrack zur Fußball-WM 2026. Shakira und Bonaboy, Dai Dai. Nicht nur der Soundtrack zur Fußball-WM, jetzt auch ein ganz großer Sommerhit in ganz Europa, in der Welt und unser erstes Powerplay.
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0: Ja, ich hoffe auch, dass wir eine ganze Menge Spaß in dieser Sommerausgabe des Soundtracks haben werden. Sommerzeit bedeutet, es gibt weiterhin nicht so viele neue, interessante, spielenswerte Titel. Trotzdem haben wir einige dabei und auch wieder einige mehr Classic Oldies. Aber der erste Titel, den wir jetzt spielen, der kommt aus USA.
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0: Pop-Ikone Madonna ist wieder in aller Munde. Ihre neue Single heißt Danceteria.

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Ein riesiger Hit-Moment in ganz Europa. Wir haben den Titel vor Monaten vorgestellt. Hugel, Emmanuel Angel und Alternate, Moving to the Sun. Auch Top 10 in der Bundesrepublik. So, wir gehen zum ersten Mal zurück in der Zeit. Nach dem Split der Spice Girls im Jahre 2000 hat jedes Spice Girl sein eigenes Ding gemacht und sie hatten teilweise sehr, sehr große Solo-Hits. Wie diese Dame hier, Melanie C, großer Hit im Jahre 2000, Melanie und I Turn to You.

Melanie C. Ex Spice Girl. 2000 ihr Hit I Turn to You. Ein Jahr früher war das ein Hit. Er zählt zu den ganz großen Latino-Stars der 90er Jahre, Mark Anthony. In der Presse stand gerade, dass er mit 5 Frauen verheiratet war, unter anderem mit Jennifer Lopez, und jetzt zum 8. Mal Vater geworden ist. Das ist ein Grund für uns, einen seiner größten Hits zu spielen. 1999 diesmal. Mark Anthony und I Need to Know.

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1: Und damit hallo und willkommen zum zweiten Block des heutigen Soundtrack deines Lebens. Wir hören uns hier auf deinem Lieblingssender. Tja, was haben wir vorbereitet? In den nächsten 30 Minuten. Gleich ein ausführlicher Blick auf die britische Hitparade. Wir spielen heute die komplette Top 3. Und dann auch der Blick auf die Billboard Hot 100 Country Airplay Charts. Ganz genau. Also dranbleiben, weiterhin den Soundtrack hören.
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1: Und hiermit geht's weiter.
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0: Wir haben das vor 2 Monaten vorgestellt. Jetzt ein großer Radiohit. Und ein Powerplay bei uns. Jennifer Lopez, David Guetta, Save Me Tonight.
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0: Wir wollen heute unbedingt mal diese neue soulige R&B-Stimme aus London zu Gehör bringen. Neuer Name,

0: Den Namen muss man sich merken. Sky Newman, soulige Stimme neu aus London mit Man of the House.
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0: Ganz genau, wir gehen nach London zu BBC Radio 1 und schauen auf die britische Hitparade in Bezug auf Downloads und Airplays. Wie sieht's aus? Wir haben Zeit für die komplette Top 5 und starten mit Nummer hoch von 8, Ella Langley.

Der Titel hat viel zu wenig Airplay in der Bundesrepublik. Wir spielen ihn seit Monat Nummer 5 in Großbritannien. Choosing Texas, Ella Langley. Und hoch von 6 auf... Condolivia Rodrigo und Stupid...

Olivia Rodrigo. Aktuell Nummer 4 in Großbritannien. Und Stupid Song. Und hoch von Nummer 4 auf geht dieser Song hier. Der wird gerade bei einem der großen Sender in der Bundesrepublik angekündigt als brandneu. Wir spielen den Titel bereits seit 2 Monaten. Hier im Soundtrack gibt es die Hits von morgen als erstes. Jetzt Nummer 3 in Großbritannien. Aus den Niederlanden Another und 54 Ultra. Und

0: ganz stark. Another 54 Ultra Talk to You. Nummer 3 in Großbritannien.
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0: Tja, das ist der andere große Sommerhit. Shakira und Bonaboy. Die, die. Nummer 2 in Großbritannien. Kommt hoch von 5. Haben wir heute bereits gehört als Powerplay. Darum jetzt gleich die.
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0: Immer noch Nummer 1 in Großbritannien. Sam Fender und Olivia Dean mit Rain Me In.

0: seit einem halben Jahr ist dieser Titel in den britischen Hitparaden platziert. Einer der größten Hits aller Zeiten, Sam Fender und Olivia Dean, beide Soundtrack-Lieblinge mit Rain Me In.
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0: Wir blicken jetzt hier in der aktuellen Country-Ecke auf die aktuelle Nummer 1 der Billboard Hot 100 Airplay Country Charts. Da gibt es diese Woche eine neue Nummer 1, Jason Aldean und Don't Tell On Me.

bei den US-Country-Radio-Stationen. Das ist diese Woche der meistgespielte Titel, Jason Aldean. Aktuelle Single Don't Tell On Me.

Eurodance Music, produziert 1990 in Deutschland, aus dem Album World Power. Snap, die kennen wir von The Power, und das war auf dem Album ein Kult-Hit.

Und so heißt es Cult of Snap. Snap 1990. Feinste Eurodance Music. Wir haben jetzt Halbzeit. Music Show. Hallo und willkommen zur zweiten Stunde des Soundtracks deines Lebens. Und wir hören uns weiterhin hier auf deinem Lieblingssender. Hier ist der

0: Und jetzt gehen wir ganz weit zurück in der Zeit. What we're gonna do right here is go back. Back into time. Der Yesterday Star der Woche. Heute wollen wir an die Musik von Sandy Shaw erinnern. Sandy Shaw, geboren 1947 in Dagenham, Essex. In natürlich Großbritannien liegt das. Sie hatte sehr, sehr große Hits in den 60er Jahren, trat meistens auch barfuß. Ja, das tat in den 70er Jahren auch ein Schwede namens Harpo. Drei ihrer großen Hits, die wollen wir heute hören. 1964, geschrieben unter anderem von Burt Bacharach, ihr erster Nummer 1 Hit, Always Something There to Remind Me. Der Höhepunkt ihrer Karriere, das war das Jahr 1967. Da gewann sie in Wien den Eurovision Song Contest für Großbritannien mit Puppet on a String. Und ihr letzter Nummer 1 Hit, der stammt aus dem Jahre 1969 und hieß natürlich Monsieur Dupont. Hier also die großen Hits von Sandy Shaw. Und ich sage weiterhin, gute Unterhaltung.
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0: Jawohl! Sandy Shaw war das. Und das waren alle großen Hits von Sandy Shaw aus den 60er Jahren. Sie war eine große Pop-Ikone damals. Wir spielten ihre drei großen Hits. Und hier kommt er dann, der Rewind. Dalli von 1964, erster Nummer 1 Hit für sie. Always something there to remind me. Dann 67, ESC-Gewinner in Wien. Puppet on a String. Und ein Titel, der geschrieben wurde vom deutschen Christian Bruhn und 1967 für die deutsche Sängerin Manuela eine Nummer 1 war und dann in der englischen Version 1969 wieder eine Nummer 1 für Sandy Shaw, Monsieur Dupont. So, das war's dann mit dem Yesterday Künstler der Woche und hier kommen wieder die Hits von heute.
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0: Tja, da sind wir jetzt wieder mit den Hits von heute. Mittlerweile ist das in der Bundesrepublik ein großer Radiohit. Teddy Swims und Mr. Know It All.

0: ersten Mal gespielt.
1: Da haben wir neue Musik von Country Superstar Morgan Wallen. Neue Single Been By Now.

0: ein Future-Hit. Morgan Wallen, neue Single heute. Been by now von Country Superstar Morgan Wallen.
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0: Tja, da haben wir Zeit in den nächsten Minuten in unserer Sommerausgabe des Soundtracks, um ein paar Soundtrack All-Time Classics aufzulegen. Hier 1984 One-Hit Wonder Al Corley, Square Room.

0: Tja, wir finden, das sind tolle Erinnerungen an die 80er Jahre. Leider hatte der Al Corley nur diesen einen Hit, Square Rooms. Apropos 80er.
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0: Jetzt darf getanzt werden mit Liquid Gold. Tanzmusik, Dance Yourself Dizzy.

Hier ist sie, die Sommerausgabe des Soundtracks deines Lebens. Tanzmusik dabei, Liquid Gold, Dance Yourself Dizzy. Und wir bleiben noch ein bisschen in den 80er Jahren. Einen dritten Rare Oldie haben wir dabei. 1900, wann war das? 83. Die Band oder Gruppe Bandoleo und der Titel.

0: Ja, das ist Tanzmusik aus den 80ern. Ganz großer Hit 1983. Gruppe, die kam aus Frankreich. Bandoleo und Paris Latino.
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0: Und damit hallo und willkommen zum vierten und letzten Block des heutigen Soundtracks deines Lebens. Gleich der aktuelle Blick auf die neue spanische Hitparade. Da spielen wir natürlich die Nummer 1. Und wir haben auch den Blick auf die Welthitparaden in Bezug auf Downloads und Airplays weltweit. Also bitte dranbleiben.
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0: Robert Rosbach Music-Memories bei Facebook. Das sind unsere direkten Kontaktdaten hier ins Programm. Und das ist unser letztes Powerplay für heute. Bruno Mars, On My Soul.

Die Mixer Ofenbach aus Paris sind seit fast 10 Jahren die Top-Mixer in Frankreich. Das hier war 2023 ein ganz großer Hit. Overdrive, Gesang Norma Jean Martin. Jetzt haben sie einen Titel ganz anders gemixt von Star Sailor. Und der ist sehr hörenswert. Hier sind Ofenbach und Star Sailor mit 4 to the floor.

Das geht heute Schlag auf Schlag. Der Blick auf die Spanschildparade jetzt. Wir gehen nach Madrid ins Headquarter de los 40 Principales. Und in der del 40 Luno Show der spanischen Hitparade neue Nummer 1 Lola Indigo und Lucho RK mit El Bachatón del Alma.

0: das Album Kiss All The Time, Disco, Occasionally von Harry Styles, ist seit Monaten auf dem Markt und jetzt ist American Girls ein riesiger Hit in der Bundesrepublik.
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0: Nun, der Titel mit den weltweit meisten Downloads und Airplays heißt Die Die von Shakira und Bonaboy. Den haben wir heute bereits an einigen Stellen gehört. Dann spielen wir die Nummer 2, immer noch Justin Bieber, Nicki Minaj und

Justin Bieber und Nicki Minaj, weltweit die Nummer 2 in Bezug auf Downloads und Airplays weltweit mit Beauty and the Beat. Und jetzt haben wir noch Zeit, gute 10 Minuten für dieses. So, die letzten 10 Minuten des heutigen Soundtracks, die widmen wir Soundtrack All-Time Classics. Geht's gleich in die 70er Jahre mit Creedence Clearwater Revival ab

Die erfolgreichsten Country-Rocker der frühen 70er Jahre, Creedence Clearwater Revival. Ein Nummer 1-Hit 1970, aber Around the Bend. Jeder hat mal klein angefangen und auch dieser Mann hier, der heißt Giorgio Moroder. Und 1969 hat er Bubblegum Music gemacht.

Dieser Mann aus Südtirol hat den Moog Synthesizer erfunden und ihm haben wir unter anderem alle großen Hits von Donna Summer zu verdanken. 1969 hat er Bubblegum Music gemacht. Dieser so mega erfolgreiche Giorgio Moroder und Lucky Lucky. Bei diesem Titel hier, da trommelt kein geringerer als Phil Collins. Der erste Solo-Hit von Frida 1982. I know there's something going on.

Nach dem Split von ABBA Anfang 1982 war das die erste Solo-Single von Frida und auch ihr größter Hit I Know There's Something Going On. Robert Wasbach. Wir sind am Ende der heutigen Sommerausgabe des Soundtracks deines Lebens. Tja, dann gehen wir jetzt wieder ein bisschen baden und ein bisschen Radio hören. Und wozu der Sommer so anregt. Wir hören uns bald wieder mit einer neuen Sendung. Entweder mit einem Extra oder mit einem aktuellen Soundtrack. Ich sage für heute wie üblich, alles Gute und Bye-Bye hier aus dem Soundtrack-Studio in Köln als ihr und euer Robert Rosbach. Bye-Bye.

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Mit diesem wunderschönen Lied I Can't Stop Loving You mit Ray Charles begrüße ich euch hier im Studio Drüblingsen am Mikrofon Ille Wallis. Ja, das war jetzt so ein bisschen was Trauriges und da kommen noch mehr traurige Songs. Letzte Woche haben wir ja viel über Liebe gesprochen und da habe ich beschlossen, diese Woche mal über Liebeskummer zu reden. Und der kann ja gewaltig wehtun und was das bei uns bewirkt, das erzähle ich euch dann später. Jetzt kommt ein Herz kann man nicht reparieren mit natürlich unserem Udo Lindenberg.

Wer kennt es nicht? Wer hat nicht schon mal Liebeskummer gehabt? Ich glaube, haben wir alle. Und das kann so, so, so wehtun. Aber was macht Liebeskummer mit einem? Dann gerät der Körper in eine Art Drogensuchtentzug. Der abrupte Abfall von Glückshormonen, Dopamin, und der gleichzeitige Anstieg von Stresshormonen, Cortisol, Adrenalin, lösen echten physischen Schmerz im Gehirn aus, der oft von Schlafstörungen, Appetitlosigkeit, Herzrasen und extremer Antriebslosigkeit begleitet wird. Der Prozess lässt sich in der Regel in mehrere Phasen einteilen, von der ersten Verdrängung bis hin zur Akzeptanz. Die Emotionalbelastung ist dabei enorm. Und jetzt habe ich Gloria Gaynor mit »I Will Survive«.

Also wenn ich mir das so durchlese, kann Liebeskummer richtig, richtig krank machen. Das Hormonchaos, dem Gehirn fehlt plötzlich das gewohnte Dopamin. Dieser Zustand ist biochemisch gesehen vergleichbar mit dem Entzug bei Drogenabhängigen. Körperlicher Stress, dauerhaft erhöhte Cortisolwerte schwächen das Immunsystem und führen zu Magenbeschwerden oder Beklemmungen. Im extremen Fall kann es zum sogenannten Broken Heart Syndrom kommen, welches ähnliche Symptome wie ein Herzinfarkt aufweist. Oh je. Und die psychologischen Phasen, klassischerweise durchläuft man Phasen des Nicht-Wahrhaben-Wollens, Phasen tiefer Trauer, Phasen der Wut und Verzweiflung, bis schließlich die Neuorientierung und Akzeptanz einsetzen. Ja, das hört sich alles sehr, sehr schlimm an. Ich habe ja vorhin schon einen Song von Ray Charles gehabt und hier kommt mein Lieblingssong, der gehört zu meinen Top 10. Nochmal Ray Charles mit Take.

mal so ein paar Abschiedssongs rausgesucht oder ein paar traurige und ich verspreche, aber in der zweiten Stunde wird es dann bestimmt wieder lustiger. Jetzt kommt einer meiner Lieblingssänger, das wisst ihr inzwischen auch, Jim Reeves, The Blue Side of Lonesome.

0: Danke.
1: Ein wunderschöner, trauriger Song von Eric Clapton, Tears in Heaven. Und jetzt habe ich noch, es sind alles Abschiedslieder hier. Freddie Quinn, Abschied vom Meer, kann auch so schlimm sein, aber natürlich nicht so schlimm wie Liebeskummer.

Jetzt habe ich was ganz Besonderes. Ich schreibe ja Gedichte, das wisst ihr ja inzwischen. Und da habe ich jetzt letztens eins rausgesucht und dann hat mir mein Kollege Gernot Dolater eine Melodie darauf gemacht oder darauf gesetzt. Ich weiß nicht, wie man das alles so technisch hinbekommt. Ich kann es jedenfalls nicht. Und ich finde, es ist wunderschön geworden. Und der Song heißt, in dem Fall ist es ja ein Song, Weißt du noch?

Tja, ganz, ganz großer Dank an meinen lieben Kollegen Gernot. Ich habe noch über 200, Gernot. Hast du nicht noch Lust, noch mehr zu machen? Nein, das ist ein Scherz. Ich fühle mich ja ein bisschen geehrt, das muss ich ja mal sagen. Da haben der Wolfgang und der Andi für mich einen Song kreiert. Und ein Teil des Textes lautet wie folgt. Du gibst Geschichten eine Stimme, du gibst der Hoffnung ein Gesicht. Und jedes Lied, das Menschen verbindet, trägt auch ein kleines Stück von dir in sich. Und habe ich mich sehr, sehr, sehr gefreut und war sehr gerührt, muss ich sagen. Danke ihr beiden, dass ihr mir da ein Lied gewidmet habt. Und das hören wir uns dann jetzt mal an.

Ach, ist das schön. Das tut mir so gut. Ganz, ganz, ganz lieben Dank. Ja, das mit meinem Dichten, in Anführungsstrichen, das kam irgendwann und ist aber auch genauso gut jetzt wieder weg. Ich habe 5 Bücher geschrieben und das reicht. Es ist irgendwie seit einem Dreivierteljahr passiert nichts mehr. Aber ich habe hier ein Gedicht und das möchte ich euch dann auch mal zum Besten geben. Goethe und Co. heißt das und im Anschluss daran singt einer Goethe, der war gut. Und das war Rudi Carrell. Goethe und Co. Die alten Dichter sind heute noch gefragt, wer hat in der Schule nicht ihre Verse aufgesagt? Man quälte uns mit Brentano und Goethe. Ich konnte es nie, darum ich immer wieder erröte, wenn man mich fragt, seit wann dichtest du? Ich stelle das mal richtig, es lässt mir keine Ruhe. Ich war nie ein Poet wie Schiller oder Kleist. Füge Worte zusammen, das wäre vermessen oder dreist. Es sind Sprüche für das Herz und für den Bauch. Und ganz zufällig reimen sie sich auch. Aber so dichten wie einst der große Hölderlin bekomme ich trotz großer Mühen niemals hin. Was ich sagen will und was ich meine, ich werde nie so gut sein wie Heinrich Heine. Viele von euch mögen Bertolt Brecht. Dagegen sind meine Ergüsse sehr, sehr schlecht. Aber ich schreibe weiter meine gereimten Geschichten, versuche wie Fontane weiter zu dichten. Ob's immer gelingt, ich mache mir Mut. Auf jeden Fall merke ich, es baut auf und tut so gut.

Weg von Gedichten und Liebeskummer, jetzt kommt was Neues. Und zwar habe ich etwas aus der Zeitung, das lese ich euch jetzt mal vor. Mit der Rolle der Prostituierten Vivian Ward wurde Julia Roberts, inzwischen 58, 1990 an der Seite von Richard Gere, inzwischen 76, zum Weltstar und die Liebeskomödie Pretty Woman zum Filmklassiker. Warum erzähle ich das? Das Filmpaar blieb auch privat befreundet. Gibt's nun eine Filmfortsetzung? Offenbar ja. Ein Drehbuch ist in der Mache, Gespräche mit den Stars laufen. Romantische Küsse auch 36 Jahre später. Für die Fans geht ein großer Traum in Erfüllung. Also wenn ich mir das Foto so angucke, Richard Gere, ja, doch, der Mann, der hat was. Und jetzt spiele ich natürlich Pretty Woman von Roy Orbison.

Ach, schade, dass ich ein bisschen tüdelig geworden bin, aber da war kürzlich doch irgendwas, was wiederholt wird. War es die kleine Farm oder ich weiß es nicht. Fällt mir nicht mehr ein, vielleicht kommt's noch. Aber Jennifer Grey sagt euch was. Schon 40 Jahre ist es her, seit Jennifer Grey zusammen mit Patrick Swayze in Dirty Dancing das Publikum bezauberte. Nun kehrt sie wieder als Baby in der Fortsetzung auf die Leinwand zurück. Der Kinostart wird für 2027 erwartet. Ja, was macht das denn für einen Sinn, wenn Jennifer Grey zwar da ist, aber Patrick Swayze nicht? Das war doch eine Einheit, Baby und er, wie hieß er denn noch? Ach, habe ich auch schon wieder vergessen. Ja, das begreife ich nun gar nicht, aber trotzdem spiele ich natürlich Time, The Time of My Life aus Dirty Dancing.

Habt ihr sie erkannt? Die Melodie, ja, fahrende Musikanten. Aber wer hat das gesungen? Das waren Harpe Kerkeling und Kim Fischer. Und zu Harpe Kerkeling gibt's auch eine Nachricht. Für den Komiker gab es tatsächlich den Ritterschlag. In der NDR-Talkshow offenbarte er Erstaunliches. In Spanien bin ich Don. 2011 hatte das spanische Königshaus den 61-Jährigen mit dem Komturkreuz des Zivilordens ausgezeichnet. Der Grund? Sein Bestseller »Ich bin da mal weg« über den Jakobsweg hatte in Deutschland eine Pilgerwelle ausgelöst und für diesen Turbotourismus wurde er mit einem Orden belohnt. Dazu gehörte auch die Anrede. Don Harpe klingt wirklich wunderbar und der Entertainer genießt seinen eigenen Adelstitel ausgiebig. So, und er lässt sich auch das Singen nicht verbieten.

Ach, mir war gerade so nach Nini Rosso und Il Silenzio immer wieder schön. Und damit herzlich willkommen zurück zur zweiten Stunde hier im Studio Dröblingsen. Am Mikrofon weiterhin Ille Wallis. Jetzt frage ich euch mal etwas, wie viele Biersorten gibt es hierzulande? Ach, das sind schon eine ganze Menge, was würdet ihr sagen? Aber ob die schon jemand probiert hat, diese ganzen Sorten, es sind nämlich 5000 bis 6000 Biersorten. Das Hopfengebräu wird in 25 Style unterteilt. Der beliebteste ist Pils. Es hat im Norden und Westen viele Anhänger. Schwarzbier hingegen im Osten. In Bayern wird mehr Helles und Lager getrunken. Das ist ja irre, oder? Und dazu kann ich euch gleich noch eine andere Geschichte erzählen. Bier gibt's ja auch in Dosen. Ich brauche ja diesen Übergang. Aber jetzt kommen wir zur nächsten Musik. Und wir hatten ja vorhin Liebeskummer. Und da habe ich einen Titel total vergessen. Und der darf eigentlich, der muss sein. Nämlich, er hatte oder hätte übrigens vor kurzem 100. Geburtstag gehabt. Unser allseits sehr, sehr geliebter Peter Alexander. Und er singt Liebesleid. Dauert eine Ewigkeit.

Lange nicht gehört, Hansi Hinterseher, komm auf ein Bier zu mir. Ja, und hier gibt's einen jungen Mann aus Dresden, Alex heißt er. Der ist Deutschlands fleißigster Pfandsammler. Und Bier gibt's ja nicht nur in Flaschen, Bier gibt's ja auch in Dosen. Und ein Videoclip veränderte sein Leben und bezahlt ihn am Ende sogar die Fahrstunden. Nachdem Alex Müller aus Dresden seine Ausbildungsstelle verloren hatte, filmte er aus Spaß beim Pfandflaschensammeln. Oder filmte er sich und stellte das Video ins Netz. Der Clip kam bei den Zuschauern so gut an, dass er weitermachte und er eine echte Fangemeinde um sich scharte. Mittlerweile folgen ihm über 200.000 Menschen. Nach einer Stunde hat Alex je nach Ausbeute 5 bis 8 Euro gesammelt. Hinzu kommen doch das Geld, das die Videos in den sozialen Medien bringen, die er hochlädt. Noch nicht mal nach einem Jahr hatte er über 4.300 Euro zusammen. Das Geld reicht genau für den Führerschein. Das nächste Sparziel, jetzt sammle ich Pfand für mein erstes Auto. Und er bringt das Leergut säckeweise weg. Und führt natürlich Buch, wegen der Steuer. Und sein Zuhause ist fast so was wie ein Leergut-Zwischenlager. Alles fein säuberlich sortiert, sogar nach Farben. Und die werden dann zu bestimmten Sammelmaschinen gebracht. Und zwar zu denen, die selbstständig sortieren. Pfand kann hier säckeweise reingekippt werden. Also was man alles lernt, wenn man mal so die Zeitung ein bisschen intensiver liest. So, und jetzt habe ich natürlich noch ein paar Bierlieder. Jetzt kommt erstmal Gunter Gabriel. Papa trinkt Bier. Ja, dann Prost.

Also ich wusste gar nicht, dass es so viele Biersongs gibt. Aber der bekannteste ist natürlich von Paul Kuhn, der behauptet hat, es gibt kein Bier auf Hawaii. Und das ist totaler Quatsch, das stimmt nämlich nicht. Auf Hawaii gibt es etwa 16 bis 48 Brauereien, abhängig davon, ob man die Mitglieder der lokalen Branchenvereinigung oder alle lizenzierten gewerblichen Hersteller, einschließlich kleiner Craft-Bier-Betriebe zählt. Zu den bekanntesten und größten gehören die Maui Brewing Company und die Kona Brewing Company. Ja, nun haben wir das auch geklärt und jetzt singen wir trotzdem, es gibt kein Bier auf Hawaii.

Ach, jetzt wollte ich ein schönes Lied von den Höhnern spielen. Das passt leider nicht mehr hier rein. Ein bisschen zu lang, das muss ich dann nachschieben. Zur Erklärung für die Techniker unter euch. Ich mache ja nicht eine Stunde oder zwei hintereinander weg. Ich muss ja immer 20 Minuten machen und die dann nachher zusammenfügen. Und da sind manchmal 20 Minuten zu kurz, so wie in diesem Fall. Aber ich habe noch ein paar Fragen. Welches Wahrzeichen wird bei Kälte kleiner? Das ist natürlich Physik. Metall zieht sich bei Kälte zusammen und dehnt sich bei Wärme aus. Das haben wir ja gelernt. Ich glaube, das ist das Einzige, was ich vom Physikunterricht behalten habe. Das gilt auch für den Eiffelturm in Frankreichs Hauptstadt Paris. Das weltberühmte Wahrzeichen ist im Winter bis zu 15 cm kleiner als im Sommer.

0: Spitzen laufen? Nee, ne? Doch. Das enorme Gewicht von bis zu 6000 Kilogramm lässt es nicht vermuten, aber die Dickhäuter laufen permanent auf ihren Zehenspitzen. So wie auch Pferde, Rinder und Nashörner gehören Elefanten zu den Zehentretern. Eine dicke Gallertmasse direkt hinter den Zehen federt ab. Ja, kann man sich gar nicht vorstellen. So, und jetzt aber lecker Kölsch.
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Und bei der jungen Sinfonie, da hätte jetzt gerne geliebt. Nächste Woche alt, weht 50, ihr vier, und höre Jubiläum.

etwas habe ich hier gefunden. Das bin ich. Nein, also nicht ich, sondern kennt ihr Michael Bernd Schmidt? Natürlich kennt ihr ihn. Mit seinem bürgerlichen Namen Michael Bernd Schmidt geht er in der Masse unter, doch als Smudo. Von den Fanta 4 gehört der Hesse zum deutschen Hip-Hop-Olympia. Sein Künstlername geht noch auf seine Schulzeit zurück. Damals nannten ihn die anderen Kinder Schmuddel, weil er praktisch aus dem Bett direkt in die Schule stolperte. Buah. Vor seiner Musikkarriere wollte Smudo Videospiele entwickeln. Er programmierte sogar selbst ein Spiel Price of Peril und gewann damit einen Wettbewerb. Und vor seinem 60. Geburtstag, der ist also in anderthalb Jahren, will er noch einiges erreichen, unter anderem selbst Obstbrand herstellen und eine Straßenbahnhaltestelle nach sich benennen lassen. Nur wenn er keine anderen Wünsche hat. Die Fantastischen Vier mit Dida.

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1: Da gibt es einen Sänger, ich glaube, dem hat man immer so ein bisschen Unrecht getan und ich zähle mich auch dazu. Weil, man kennt ja 10 nackte Friseusen und so weiter, es geht um Mickey Krause. Und was keiner wusste, jetzt habe ich das auch erst erfahren, Immer nur Party, das ist nichts für den Sänger. Gemeinsam mit seiner Frau Ute und der Stiftung Fly and Help war er nun in Kenia und was er da gemacht hat, die wieder eine Schule eröffnet. Die Eröffnung einer Schule ist immer ein magischer Moment, der ist verbunden mit viel Glück, Dankbarkeit und Demut, schwärmt er. Seit 8 Jahren unterstützt der Partyschlagerstar die Stiftung Fly and Help. Mehr als 1000 Schulen hat sie bereits dank Spenden in Entwicklungsländern gebaut. Und die Ballermann-Legende finanzierte selbst 6 Projekte, seien es ganze Schulen oder einzelne Klassenräume in Ruanda, Tansania und Kenia. Es gibt nichts Schöneres, als glückliche Kinder zu sehen. Also da muss ich wirklich mal sagen, da ziehe ich meinen Hut. Denn er macht mit seinem Quatsch was Gutes und das finde ich super, super toll. Und deswegen spiele ich jetzt sehr, sehr gerne von Mickey Krause. Schatzi, schenk mir ein Foto.
2: Hier ist Mickey Krause
3: und Go!

So, und im letzten Teil erzähle ich euch jetzt noch etwas über, welche Zimmerpflanze passt zu mir. Also da habe ich auch schon die Erfahrung gemacht, unbewusst natürlich, dass es Blumen gibt, die können gut mit mir oder ich mit ihnen. Und dann gibt's welche 3 Tage und schon sind sie vergammelt. Also das kann es ja auch nicht sein. Aber vielleicht finde ich ja jetzt hier auch meine Pflanze. Ich suche mal ein bisschen und lasse vorher aber mal Marlene Dietrich singen. Sag mir, wo die Blumen sind.

Fangen wir mal an mit der Waage und Nestfarm. Feinsinnig, stilbewusst und immer auf der Suche nach Harmonie und Balance, kein Wunder, dass die leicht gekräuselten glänzenden Blätter in einem warmen Grünton ganz nach ihrem Geschmack sind. Dann habe ich den Wassermann und die UFO-Pflanze. Ja, wusste ich gar nicht, dass die so heißt. Ich habe aber ein Foto. Ob kleine UFOs oder Glückstaler, optisch entspricht die einzigartige Trennpflanze dem Gemüt des zukunftsorientierten Wasserzeichens. Optimismus, Einfallsreichtum und ein Hang zum verspielten Anderssein. So, und jetzt machen wir aber erst wieder weiter. Bisschen Musik.

Uiuiui, ob ich die alle noch schaffe, sonst mache ich da in der nächsten Sendung weiter. Ich lese einfach vor. Krebs und Strelitzie. Ein bisschen Ruhe braucht jeder mal, vor allem dieses sensible, liebenswürdige Wasserzeichen. Erfasst den unsicheren Krebs, der Drang, sich zurückzuziehen, ist ihm diese exotische Pflanze das ganze Jahr über eine treue Begleiterin. Skorpion und Venus Fliegenfalle. Der Skorpion fasziniert mit seiner leidenschaftlichen, willensstarken Art, ohne laut zu sein. Die ungewöhnliche, ein wenig düstere und mystische Venus Fliegenfalle passt perfekt in diese Welt. So, jetzt erst wieder Musik. Was habe ich denn? Ach, sag mal, danke für die Blumen. Siv Malmkvist.

Fische und Aloe Vera, Purpurtute. Sanft, kreativ und voller Gefühl, die tiefgründigen Fische bewegen sich zwischen Traum und Realität. In der Aloe Vera stecken Heilung und Ruhe, während die Purpurtute mit ihren weichen Farben, den herzförmigen Blättern, die romantische Seite des Sternzeichens zum Ausdruck bringt. Ach, das hört sich alles so toll an. Mal gucken, was ist denn bei mir mit dem Schützen? Wer passt denn zu mir? Na klar, Schütze und Drachenbaum. Ja, das passt ja wie die Faust aufs Auge. Das quirlige, energiegeladene Wesen dieses Feuerzeichens braucht eine Pflanze, die mithalten kann. Der abenteuerliche Schütze glänzt gerne mal mit Abwesenheit. Umso besser, wenn da ein robuster, unkomplizierter grüner Mitbewohner wartet wie der aufregende Drachenbaum. Na, vielen Dank auch. Vielen Dank für die Blumen, singt jetzt Udo Jürgens.

0: Oh ja.
1: Widder und Kaktus. Ach, guck da, feurig, mutig und immer ein bisschen auf Angriff. Der Widder geht seinen Weg, egal wie viele Mauern im Weg stehen. Genau wie der Kaktus ist er stachelig, widerstandsfähig und absolut eigenständig. Ja, da kenne ich ein paar Leute. Dann haben wir noch Löwe und Monstera, kenne ich gar nicht. Bühne frei, der Löwe betritt den Raum und alle schauen hin, genau wie zur Monstera. Monstera, habe ich noch nie gehört. Die mit ihren großen, ikonischen Blättern sofort die Aufmerksamkeit auf sich zieht. Und dann habe ich noch Jungfrau und Bogenhanf. Hier ist Zuverlässigkeit an der Tagesordnung. Die fürsorgliche und pflichtbewusste Jungfrau mag es durchdacht. Und der schnörkellos schöne Bogenhanf passt perfekt dazu. So, und jetzt brauche ich einen Strauß Rosen. Ich lasse Massimino Rossi singen, Sonto das Bellas.

0: Ich lese mal ein bisschen schneller, dann schaffe ich es tatsächlich noch. Steinbock und Glücksfeder, das widerstandsfähigste aller Sternzeichen und die zähe Glücksfeder, haben sich gesucht und gefunden. Diszipliniert, zielstrebig und immer mit Plan übernimmt das realistische Erdzeichen gern die Verantwortung. Jungfrau und Bogenhanf, hier ist die Zuverlässigkeit an der Tagesordnung. Na ja, super. Zwillinge und Efeutute. Die hübsche gemusterte Efeutute spiegelt das wechselhafte Temperament dieses neugierigen Sternzeichens perfekt wider. Und dann habe ich noch zum Schluss Stier und Korbmarante. Muss ich erstmal googeln, was das ist. Kein anderes Tierkreiszeichen als der Stier könnte sich besser der temperamentvollen, aber einzigartigen Korbmarante stellen. Während die kunstvollen Blattmuster mit lila oder silbernen Akzenten seinen Wunsch nach dem Ästhetischen erfüllen, bringt der genussvolle Stier genug Geduld und Nachsicht mit, um den Ansprüchen der eigensinnigen Pflanze dafür gerecht zu werden. Hui, Barbara Streisand und Neil Diamond, ein wunderbares Duo. You don't bring me flowers anymore. Ist ein bisschen traurig, aber ich habe auch lange keine Blumen geschenkt bekommen. Aber ich habe einen Song mir rausgesucht, gerade als ich diesen hier von Barbara Streisand fand, habe ich einen bemerkt, den ich ewig nicht gespielt habe, den nehme ich als Ohrwurm der Woche. Die wenigsten kennen nämlich den Song Frank Ifield, Nobody's Darling But Mine, für alle Lieblingsmenschen dieser Welt.
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Das war's für heute. Ich bedanke mich, dass ihr wieder zugehört habt. Ich mache es kurz. Ich hoffe, nächste Woche treffen wir uns in alter Frische wieder. Und zum Abschluss spiele ich jetzt mal was völlig anderes. Billy Vaughn und Raunchy. Und damit sage ich Tschüss, alles Liebe, eure Ille.

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2: Im Studio Finn-Riebesel Freundlieb. Haben die Behörden im Fall des Berliner CSD-Attentäters versagt? Darauf fordert die Opposition nach der Sitzung im Innenausschuss des Bundestags Antworten. Hanna Messerschmidt fasst zusammen.
3: Die Ausschusssitzung habe gezeigt, dass noch viele Fragen offen sind, sagte der grünen Innenexperte Emmerich. Innenminister Dobrindt soll eine Chronologie des Handelns der Behörden vorlegen. Der bereits als Gefährder eingestufte mutmaßliche Attentäter war verurteilt worden, aber wegen Bewährung auf freiem Fuß. Das sei für Dobrindt nicht nachvollziehbar. Er will weiter Jugendstrafrecht, Bewährungsregeln und Präventivhaft verschärfen und Fußfesseln für Gefährder ausweiten.
2: Bei der Deutschen Bahn ist weiter nur etwa jeder zweite Fernzug pünktlich am Ziel. Im Juli blieb die Quote damit genauso gering wie im Juni, Colin Mock.
4: Ja, nur knapp 53% der Fernzüge waren rechtzeitig da, wo sie sein sollten. Die Bahn begründet den mauen Wert mit den vielen Baustellen und den Hitzewellen. Bei Temperaturen von zeitweise über 41 Grad hätten Arbeiten nicht wie geplant erledigt werden können. Dazu kommt dann noch ein Sabotageakt auf der Strecke Köln-Düsseldorf und ein plötzlicher Brückenschaden in NRW. Immerhin, die Pünktlichkeit im Regionalverkehr hat sich auf fast 88% verbessert.
2: Der geplante neue Zivildienst sorgt für gemischte Reaktionen. Mehrere Organisationen zeigten sich bereit, Plätze anzubieten, warnen aber davor, bisherige Freiwilligendienste zu schwächen. Caritas-Präsidentin Welskop de Farr fordert zum Beispiel Taschengeld auf BAföG-Niveau und ein gratis Deutschland-Ticket als Anreiz. Durch das Niedrigwasser in Deutschlands Flüssen könnte auch der Sprit in einigen Regionen teurer werden. Das sagt Thilo Schäfer vom Institut der Deutschen Wirtschaft dem Spiegel. Grund sind Lieferengpässe. Auf dem Rhein können aktuell zum Beispiel kaum Frachtschiffe fahren. Florian Wellbrock hat bei der Schwimm-EM in Paris Gold geholt. Über 10 Kilometer Freiwasser in der Seine siegte der Bremer vor David Bethlehem aus Ungarn. Bronze sicherte sich Oliver Klemet aus Bad Homburg.
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5: Mit KI-Support. Viele Wolken gibt es heute Abend noch. Dazu können Schauer und auch Gewitter dabei sein, teils kräftig. Das lässt in der Nacht dann nach. Die Tiefstwerte liegen zwischen 23 und 16 Grad. Morgen wird es erstmal sehr heiß mit Sonne und Wolken. Später sind von der Mitte bis in den Nordosten wieder Schauer und kräftige Gewitter möglich. Dazu maximal 38 Grad.
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1: Und diese Golden Oldies, die kommen aus dem Herzen Europas, also aus Bad Salzuflen. Im Jahre 1993, da mussten wir uns auch an eine neue Postleitzahl gewöhnen, nämlich von 4902 wurde umgestellt auf 32105.

Ace of Base mit All That She Wants und in der Jahresendabrechnung des Jahres 1993, da reicht es für diesen Song für den Platz 3. Und den Platz 1 in der Endabrechnung, den schaffte damals ein Song, der selbst nie auf Platz 1 gestanden hat. Die höchste Platzierung war Platz 2, aber alles zusammengerechnet, der Hit des Jahres 1993, Hathaway und What is Love? 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
4: Der große Erfolg des schottischen DJs und Sängers Calvin Harris beruht ja zu einem großen Teil darauf, dass es ihm immer wieder gelingt, gute Stimmen für seine Songs zu bekommen. Und so wurde auch dieser Song ein Hit. Nummer 1 in Finnland, Calvin Harris und Ellie Goulding, Outside.

Das waren Calvin Harris und Ellie Goulding mit ihrem gemeinsamen Song Outside. Und wer Schüttelreime liebt, der kommt bei der nächsten Sängerin schon allein wegen ihres Namens voll auf seine Kosten, denn sie heißt nicht Love 2, sondern Tavlu und sie stammt aus Schweden und singt jetzt ihren Song Habits.

0: Habits heißt der Song und während Tavlou gesungen hat, ist mir auch sogar noch ein Schüttelreim eingefallen. Ich sage jetzt einfach mal, ich widme diese Ansage With Love to the Swedish Tavlou.
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1: Im Studio Finn Riebesel Freundlieb. Viele Fragen zum Anschlag auf den Berliner CSD sind weiter offen. So sieht es die Opposition nach der Innenausschuss-Sondersitzung. Bundesinnenminister Dobrindt soll die Behördenkommunikation im Vorfeld offenlegen. Der hingegen sieht sich in seinen Plänen für ein schärferes Vorgehen gegen sogenannte Gefährder bestärkt. Der mutmaßliche Attentäter war vor dem Anschlag verurteilt worden, aber auf Bewährung draußen. Deutschlands Flüsse führen derzeit deutlich zu wenig Wasser. Das könnte sich bald auch an den Zapfsäulen bemerkbar machen. Hanna Messerschmidt.
2: Durch das Niedrigwasser könnten Benzin und Diesel in einigen Regionen knapp und damit auch wieder teurer werden. Das sagte Thilo Schäfer vom Institut der deutschen Wirtschaft im Spiegel. Dabei spielt zum Beispiel der niedrige Rheinpegel eine Rolle. Frachtschiffe können hier nur noch mit einem Bruchteil ihrer normalen Ladung fahren. Laut Schäfer bedroht das Niedrigwasser auch das Wirtschaftswachstum. Das könnte durch die Lieferengpässe um 0,4 Prozentpunkte schwächer ausfallen.
1: Bei der Deutschen Bahn sieht es in Sachen Pünktlichkeit weiter mau aus. Im Juli kam nur etwa jeder zweite Fernzug rechtzeitig an, wie schon im Juni. Die Bahn begründet das mit den vielen Baustellen und den Hitzewellen. Dazu kam noch eine Sabotageaktion auf der Strecke Köln-Düsseldorf. Im Regionalverkehr hat sich die Pünktlichkeit dagegen verbessert. Fast 9 von 10 Zügen sind da nach Plan gefahren. Dass der Zivildienst wiederkommen soll, sorgt bei den betroffenen Organisationen für gemischte Reaktionen. Einige zeigen Bereitschaft, Plätze dafür anzubieten, allerdings mahnen sie auch vor einer Schwächung bisheriger Freiwilligendienste. Unter anderem fordert der AWO-Bundesverband eine sinnvolle Verzahnung. In Italien hat die Müllabfuhr eine filmreife Suchaktion abgeliefert. Eine Frau hatte ihren Lottoschein im Wert von 1 Million Euro weggeworfen und tatsächlich, zu ihrem Glück, konnte er fast unbeschadet gefunden werden. Sie hat ihn entsorgt, weil sie fälschlicherweise dachte, dass ihre Zahlen verloren hatten.
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3: Mit KI-Support. Viele Wolken gibt es heute Abend noch. Dazu können Schauer und auch Gewitter dabei sein, teils kräftig. Das lässt in der Nacht dann nach. Die Tiefstwerte liegen zwischen 23 und 16 Grad. Morgen wird es erstmal sehr heiß mit Sonne und Wolken. Später sind von der Mitte bis in den Nordosten wieder Schauer und kräftige Gewitter möglich. Dazu maximal 38 Grad.

0: für alle Wetten, dass-Fans und insbesondere alle Thomas Gottschalk-Fans war das Jahr 2011 sicherlich ein ganz besonderes, ein eher trauriges Jahr. Denn damals moderierte Thomas Gottschalk zum letzten Mal Wetten, dass und in den Charts. Da stand ein Song von Marlon Rudett. Den hören wir jetzt. Hier ist New Age.
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New Age, und da kann man ja fast sagen, das war Musik aus der Schweiz, denn dort lebt ja Marlon Rudet mit seiner Frau und seinen beiden Kindern seit einiger Zeit. Diamonds!

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1: Das Radio ist happy, du bist happy, ich bin happy und Pharrell Williams ist natürlich auch happy.

Pharrell Williams und Happy, und da bin ich mir ziemlich sicher, dass ich damit einige glücklich gemacht habe, dass ich diesen Song aus dem Jahre 2014 mal wieder gespielt habe. Just good music. Facebook war im Jahre 2014 mittlerweile so groß geworden, dass es WhatsApp aufkaufen konnte, und hier ist ein Song von Vance Joy, der heißt Riptide.

0: Riptide, ein Song aus dem Jahre 2014 von Vance Joy, der in seiner Heimat, nämlich in Australien, weiterhin sehr erfolgreich ist, aber hier bei uns hat man seit dem Jahre 2014 ja eigentlich nichts mehr von ihm gehört.
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2: Im Studio Finn-Riebe, sehr freundlieb. Der Anschlag auf den Berliner CSD hat den Innenausschuss des Bundestags beschäftigt. Nach der Sondersitzung sind weiter viele Fragen offen. So sieht es jedenfalls die Opposition. Bundesinnenminister Dobrindt soll nun eine Chronologie des Behördenhandelns vorlegen. Auf die Frage, wie in Zukunft mit Gefährdern umgegangen werden soll, sagte Unionsfraktionschef Frei vorab bei NTV.
3: Es kann die Ausweitung der Präventivhaft sein, das kann der Einsatz der Fußfessel sein oder das kann eben auch die Tatsache sein, dass man im Strafrecht schaut, dass wenn es einschlägige Vorstrafen gibt, staatsgefährdende Taten, dass es dann jedenfalls keine Bewährungsstrafen geben darf.
2: Dass die Bundesregierung einen neuen Zivildienst plant, sorgt für gemischte Reaktionen. Mehrere Organisationen zeigten sich bereit, Plätze anzubieten, warnen aber davor, bisherige Freiwilligendienste nicht zu schwächen. Mehr von Colin Mock.
4: Caritas-Präsidentin Welskop-Deffer fordert zum Beispiel ein Taschengeld auf BAföG-Niveau und ein gratis Deutschland-Ticket als Anreiz. Der Chef des Paritätischen Gesamtverbands ROC sagt, wer bereits einen Freiwilligendienst geleistet hat, darf nicht zusätzlich zu einem Zivildienst herangezogen werden. Deutliche Kritik gab's von der Opposition. Junge Menschen sind keine Lückenbüßer für einen über Jahre kaputtgesparten Sozialstaat, sagte Linken-Chefin Schwertner der Funke Mediengruppe.
2: Keine konkreten Konsequenzen, aber überraschende Einigkeit. Die gibt's nach der EU-Sondersitzung zum Massenandrang auf die spanische Exklave Ceuta in Nordafrika. Es gab in der Runde volle Solidarität mit Spanien, sagte EU-Innenkommissar Brunner. Vorher hatte sich die Regierung schwere Vorwürfe anhören müssen. Der Waldbrand in den Niederlanden an der Grenze zu Deutschland ist weiter nicht unter Kontrolle. Behörden zufolge ist in dem Naturschutzgebiet im Südosten des Landes mittlerweile eine Fläche von gut 140 Fußballfeldern betroffen. Hunderte Feuerwehrleute kämpfen mit Löschhubschraubern gegen die Flammen. Nationaltorwart Marc-André Ter Stegen hat einen neuen Verein. Der 34-Jährige wird vom FC Barcelona an Ajax Amsterdam verliehen. Ter Stegen hatte zuletzt viel Verletzungspech, deswegen hat er auch die WM verpasst.
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5: Mit KI-Support. Viele Wolken gibt es heute Abend noch. Dazu können Schauer und auch Gewitter dabei sein, teils kräftig. Das lässt in der Nacht dann nach. Die Tiefstwerte liegen zwischen 23 und 16 Grad. Morgen wird es erstmal sehr heiß mit Sonne und Wolken. Später sind von der Mitte bis in den Nordosten wieder Schauer und kräftige Gewitter möglich. Dazu maximal 38 Grad.

0: 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We have to go back in
1: time. Genau so machen wir es. Wir gehen noch einmal zurück in das Jahr 1997. Der Eurovision Song Contest, der fand damals in Dublin statt. Und am Ende siegte Großbritannien mit diesem Song von Katrina and the Waves, Love Shine a Light.

Ich habe ja schon jede Menge Eurovision Song Contests im Fernsehen miterlebt und die meisten oder na sagen wir mal viele Siegertitel sind in Vergessenheit geraten, aber an diesen hier aus dem Jahre 1997, da konnte ich mich doch gerade noch wieder ganz gut erinnern, denn damals standen ganz weit oben auf dem Siegertreppchen, nämlich auf Platz 1 Katrina and the Waves mit Love Shine a Light. Diamonds! Nicht alles, was in den 90er Jahren in den Charts stand, mochte ich, da hätte ich kein Like dran gesetzt. Die musikalischen Diamanten, die waren etwas rarer gesät, aber dieser Song von Whitney Houston, der gehört zu den Diamanten Step by Step. 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
0: Wir sind im Jahre 2004 und das ist genau das Jahr, in dem Mark Zuckerberg sein Unternehmen Facebook als Student an der Harvard-Universität startete. Und hier ist Kevin Little mit Turn Me On.

Was kommt dabei raus, wenn man Soul-Musik mit Calypso-Klängen mischt? Nun, das, was wir gerade gehört haben, das war Kevin Little mit Turn Me On und diese Musik, die nennt man Soccer Music.

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2: Im Studio Finn-Riebesel Freundlieb. Die Opposition im Bundestag fordert nach dem Anschlag auf den Berliner CSD Aufklärung. Für die linken Politikerin Clara Bünger sind nach einer Sondersitzung des Innenausschusses dazu noch viele Fragen offen. Sie sagte im Zweiten:
3: Wie es sein kann, dass eine Person, die als hoher Risikofall eingestuft wurde, dass diese Informationen nicht an das Gericht offensichtlich so weitergegeben wurden. Das heißt, die Frage, welche Informationen an das Gericht weitergegeben wurde, die wurde nicht geklärt.
2: Bundesinnenminister Dobrindt sieht sich nach der Sitzung in seinen Plänen für ein schärferes Vorgehen gegen sogenannte Gefährder bestärkt. Deutschlands Flüsse führen derzeit deutlich zu wenig Wasser. Das könnte sich bald auch an den Zapfsäulen bemerkbar machen. Hanna Messerschmidt.
4: Durch das Niedrigwasser könnten Benzin und Diesel in einigen Regionen knapp und damit auch wieder teurer werden. Das sagte Thilo Schäfer vom Institut der Deutschen Wirtschaft im Spiegel. Dabei spielt zum Beispiel der niedrige Rheinpegel eine Rolle. Frachtschiffe können hier nur noch mit einem Bruchteil ihrer normalen Ladung fahren. Laut Schäfer bedroht das Niedrigwasser auch das Wirtschaftswachstum. Das könnte durch die Lieferengpässe um 0,4 Prozentpunkte schwächer ausfallen.
2: Der geplante neue Zivildienst sorgt für gemischte Reaktionen. Mehrere Organisationen zeigten sich bereit, Plätze anzubieten, warnen aber davor, bisherige Freiwilligendienste zu schwächen. Caritas-Präsidentin Welskop de Farm fordert zum Beispiel Taschengeld auf BAföG-Niveau und ein gratis Deutschland-Ticket als Anreiz. Die Lufthansa hat im zweiten Quartal nur halb so viel Gewinn gemacht wie im ersten. Die Fluglinie hat von April bis Juli 383 Millionen Euro verdient. Gründe dafür sind unter anderem der Iran-Krieg und die hohen Kerosinpreise. Florian Wellbrock hat bei der Schwimm-EM in Paris Gold geholt. Über 10 Kilometer Freiwasser in der Seine siegte der Bremer vor David Bethlehem aus Ungarn. Bronze sicherte sich Oliver Klemet aus Bad Homburg.
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5: Mit KI-Support. Wolkig ist es gerade und stellenweise kann noch ein Gewitter durchziehen oder es regnet kurz kräftiger ab. Später wird's häufiger trocken. Die Temperaturen liegen aktuell bei 21 bis 13 Grad. Heute wird's dann erstmal oft sonnig, später ziehen mehr Wolken auf und es gibt wieder Schauer und teils kräftige Gewitter. Dazu maximal 38 Grad.

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1: Ein Sommerhit. Ja, es gibt Songs, die sind auch im Herbst, im Winter und im Frühling für immer Sommerhits. Der Sommerhit des Jahres 2016 ist so einer. Hier ist Imani und Don't Be So Shy.

0: Don't Be So Shy, ein Song mit den besten Grüßen und den besten Erinnerungen aus dem Sommer des Jahres 2016. Und natürlich war das auch einer der größten Hits des Jahres überhaupt. Das war Immer Nie.
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0: Und wenn wir schon auf gute Musik zu sprechen kommen, dann darf dieser Song natürlich nicht fehlen. In meiner persönlichen Rückschau vielleicht der beste Song des Jahres 2016. Hier ist Max Giesinger, Wenn sie tanzt.

Max Giesinger mit einem guten Text und einer schönen Melodie, wenn sie tanzt. Und wir blicken zurück in das Jahr 2016, beziehungsweise wir blicken ja nicht, wir hören hinein in dieses Jahr. Und eben habe ich ja gesagt, dass das einer meiner Lieblingssongs des Jahres gewesen ist. Ja, vielleicht auch dieser hier. Sagen wir mal so, Max Giesinger bei dem deutsch gesungenen und dieser Song bei den englischsprachigen. 21 Pilots mit Stressed Out.

0: 21 Pilots mit einem Song, der überhaupt nicht nervt, also überhaupt nicht für Stressed Out sorgt. Ganz im Gegenteil.
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Den Platz 1, den sucht man bei Nick Kershaw vergeblich. Weder eines seiner Alben noch eine seiner Singles hat das jemals geschafft. Aber mit diesem Song schaffte er immerhin den Platz 2 in den englischen Top 20. Hier ist I Won't Let the Sun Go Down on Me.

0: Zwei Sonnenfinsternisse gab es im Jahre 1984, nämlich eine ringförmige am 30. Mai und sogar eine totale am 22. November. Die allerdings war hier bei uns in Europa nicht zu sehen. Und Nick Kershaw, der stand in den Charts mit diesem Song I Won't Let the Sun Go Down on Me.
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0: Und das Jahr 1984, das war natürlich ein Schaltjahr, denn 1984, das kann man durch 4 teilen und alle Jahre, die durch 4 teilbar sind, sind Schaltjahre. Es sei denn, sie sind durch 100, aber nicht durch 400 teilbar, denn dann entfällt wieder der 29. Februar. Etwas kompliziert, wir hören lieber Musik.

0: Die Synthesizer, die hatten viel zu tun bei Bronski Beat und das war auch schon so bei ihrer Debütsingle Small Town Boy, die wir gerade gehört haben.
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